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1: Ich bin David Riemer. Bei Flügen aus Deutschland wird ab Juli weniger Ticketsteuer fällig. Der Bundestag hat am Abend eine Gesetzesänderung beschlossen. Dadurch sinkt die Abgabe je nach Strecke um einen Betrag zwischen 2,50 Euro und 11,40 Euro pro Flug.
2: Der Luftverkehr in Deutschland stagniert. Die Luftverkehrsbranche sieht dafür in der Ticketsteuer zusammen mit ebenfalls stark gestiegenen Gebühren für Passagierkontrollen und Flugsicherungen einen Hauptgrund. Für sie ist die aktuelle Absenkung aber nur ein notwendiger erster Schritt gegen bestehende Wettbewerbsnachteile. Bei den Passagieren ankommen dürfte die Steuersenkung. Der Preisvorteil könnte aber beispielsweise durch steigende Kerosingebühren schnell wieder zunichte gemacht werden. Aus Berlin Dirk Zeitler.
1: Während in Deutschland US-Soldaten abgezogen werden sollen, will US-Präsident Trump zusätzlich 5000 Streitkräfte nach Polen entsenden. Das kündigte Trump auf der Plattform Truth Social an.
3: Trump begründet die Entscheidung mit seinem guten Verhältnis zum polnischen Präsidenten. Aber konkret über das Wann und Wo dieser Verlegung von US-Soldaten wurde er nicht. Der Abzug von 5000 US-Soldaten aus Deutschland hat nach Ansicht Polens eine Neuorganisation der amerikanischen Truppen in Europa zur Folge. Dies könnte dazu führen, dass andere Brigaden in andere Länder geschickt werden, hieß es aus Warschau. Vor 3 Wochen hatte das Pentagon den Abzug von rund 5000 US-Soldaten aus Deutschland befohlen. Aus den USA, Tina Eck.
1: Bei einem Cyberangriff auf einen externen Dienstleister deutscher Kliniken sind Daten zehntausender Patientinnen und Patienten gestohlen worden. Allein die Uniklinik Köln meldet rund 30.000 Betroffene. In Baden-Württemberg wurden Daten von mehr als 72.000 Personen der Unikliniken Freiburg, Ulm, Heidelberg und Tübingen erbeutet. Gestohlen wurden etwa Namen, Geburtsdaten und Adressen, teils auch Rechnungsdaten mit Hinweisen auf Diagnosen und Behandlungen. Die Kliniken betonen, Patientenversorgung und klinische Systeme waren zu keinem Zeitpunkt betroffen. Zum Fußball. Bundesligist VfL Wolfsburg ist im Relegationsspiel gegen den Zweitligisten SC Paderborn nicht über ein torloses Unentschieden hinausgekommen. Die Niedersachsen konnten beim 0:0 den Heimvorteil gegen den Zweitliga-Dritten nicht nutzen und müssen weiter um ihren Verbleib in der Bundesliga zittern. Das Rückspiel ist am kommenden Montag in Paderborn.
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4: Hallo auf die Straßen. Aktuell liegen uns keine Meldungen vor. Ihr habt freie Fahrt. In 30 Minuten gibt es hier das nächste Update. Kommt gut und sicher an euer Ziel.
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4: Bei euch in Baunatal zeigt das Thermometer 10 Grad. In Butzbach ist es etwas milder mit 11 Grad, während Gießen ebenfalls 10 Grad meldet. In der Nacht sinkt das Thermometer auf milde 13 Grad. So wird das Wetter morgen. Am Morgen erwartet euch ein klarer Himmel. Am Nachmittag wird es dann teilweise bewölkt, bei anfangs 13 Grad. Im Laufe des Tages steigt das Thermometer auf angenehm warme 25 Grad an.

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1: Ich bin David Riemer. Der Bundestag stimmt heute über eine Apothekenreform der schwarz-roten Koalition ab. Die Gesetzespläne von Gesundheitsministerin Wagen sehen vor, zusätzliche Leistungen für Patienten zu ermöglichen, etwa Vorsorgeangebote und Impfungen nicht nur gegen Grippe und Corona. Apotheken sollen in bestimmten Fällen verschreibungspflichtige Medikamente direkt abgeben können, ohne dass ein ärztliches Rezept vorliegt. Bei Flügen aus Deutschland wird ab Juli weniger Ticketsteuer fällig. Der Bundestag hat am Abend eine Gesetzesänderung verabschiedet. Dadurch sinkt die Abgabe je nach Strecke um einen Betrag zwischen 2,50 Euro und 11,40 Euro pro Flug.
2: Der Luftverkehr in Deutschland stagniert. Die Luftverkehrsbranche sieht dafür in der Ticketsteuer zusammen mit ebenfalls stark gestiegenen Gebühren für Passagierkontrollen und Flugsicherungen einen Hauptgrund. Für sie ist die aktuelle Absenkung aber nur ein notwendiger erster Schritt gegen bestehende Wettbewerbsnachteile. Bei den Passagieren ankommen dürfte die Steuersenkung. Der Preisvorteil könnte aber beispielsweise durch steigende Kerosingebühren schnell wieder zunichte gemacht werden. Aus Berlin, Dirk Zeitler.
1: Überschattet von neuen transatlantischen Spannungen wegen des Irankriegs sind die NATO-Außenminister am Abend in Schweden zusammengekommen. Sie wollen eigentlich den NATO-Gipfel in der Türkei Anfang Juli vorbereiten. Allerdings dürften der Irankrieg und der geplante US-Truppenabzug aus Europa ebenfalls zum Thema werden.
3: Die Europäer erwarten, dass sie bei diesem NATO-Treffen wieder einmal unter Druck gesetzt werden. Nicht vom möglichen Feind, sondern vom Hauptverbündeten, den USA. Donald Trump ist nach wie vor verärgert über mangelnde Beteiligung an seinem Iran-Feldzug. Mindestens 5000 Soldaten werden aus Europa ja abgezogen. Den Europäern bleibt da nicht viel anderes übrig, als mehr Verteidigungsanstrengungen anzukündigen und sich darauf vorzubereiten, dass die eigene Sicherheit immer mehr zum eigenen Problem wird. Aus Brüssel, Dieter Ebeling.
1: Zum Handball. Der SC Magdeburg hat seinen ersten Meistermatchball genutzt und den vierten gesamtdeutschen Titelgewinn vorzeitig perfekt gemacht. Der souveräne Bundesliga-Spitzenreiter gewann das Topspiel gegen Verfolger SG Flensburg-Handewitt in letzter Sekunde mit 31:30. Dadurch ist Magdeburg an den letzten drei Spieltagen von den Verfolgern nicht mehr einzuholen.
4: Und jetzt für euch das Hessen-Update mit Vincent Schulz. Und bei einer hessenweiten Großkontrolle haben Polizei, Zoll und weitere Behörden Vermögenswerte von rund 700.000 Euro sichergestellt. Laut Innenminister Roman Possek ging es etwa um reisende Täter und organisierte Kriminalität. Am Frankfurter Flughafen ist ein US-Bürger wegen Kinderpornografie auf seinem Handy abgewiesen worden. Laut Polizei wurde der 62-Jährige nach einem Fahndungshinweis kontrolliert. Und Hessen lockert die Regeln für den Abbau von Sand und Kies im geschützten Bannwald. Der Landtag hat entsprechende Änderungen am Waldgesetz beschlossen. Mehr dazu in den Nachrichten um halb.
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5: Auf der A44 Richtung Kassel liegt zwischen Marsberg und Diemelstadt ein Spanngurt auf der Fahrbahn. Fahrt bitte vorsichtig. Auf der A66 Richtung Frankfurt liegt zwischen Hofheim am Taunus und Hattersheim ein totes Tier auf der Fahrbahn. Habt eine gute und sichere Fahrt.
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5: Bei euch in Wetzlar sind es aktuell 9 Grad, in Bad Marienberg messen wir 8 und Trendelburg meldet ebenfalls 9 Grad. Und so wird das Wetter heute. Ihr könnt mit teils bewölktem Himmel am Morgen rechnen, am Nachmittag lockert es dann auf. Das Ganze bei angenehmen 24 Grad.

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0: Und jetzt haben wir für euch die 5 Fakten über Kris Kristofferson, die man selbst im Country-Mekka Nashville nicht kennt. Freedom's just another word
1: 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Fakt 5.
0: Kris hat mit einem Rhodes-Stipendium für Hochbegabte in Oxford studiert.
1: Fakt 4.
0: Neben seiner Musikkarriere hatte Kristofferson auch Erfolg als Schauspieler. Der Texaner hat in über 70 Filmen mitgespielt.
1: Fakt 3.
0: Zusammen mit Johnny Cash, Willie Nelson und Waylon Jennings hat er die Supergroup The Highwaymen gegründet.
1: Fakt 2.
0: Kris war 6-mal verheiratet und hatte 8 Kinder, die ihm alle sehr am Herzen lagen.
1: Fakt 1.
0: Kris Kristofferson war vor seiner Musikkarriere Hubschrauberpilot bei der Armee.
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4: Mit Vincent Schulz. Und eine blinde Patientin bekommt nach einer abgelehnten Aufnahme in einer Reha-Klinik in Bad Wildungen keine Entschädigung. Das hat der Bundesgerichtshof gestern entschieden und damit ein Urteil des Landgerichts Kassel bestätigt. Die 72-jährige Frau sollte nach einer Knieoperation in die Klinik im Kreis Waldeck-Frankenberg gebracht werden. Sie wurde dort nach eigener Darstellung aber wegen ihrer Sehbehinderung abgewiesen. Der BGH sieht darin keinen Verstoß gegen das Benachteiligungsverbot. Private Einrichtungen wie die Klinik müssten keine besonderen Anpassungen und Teilhabeleistungen auf eigene Kosten übernehmen. Solche zusätzlichen Kosten müssten grundsätzlich von der Allgemeinheit getragen werden, etwa über das Steuersystem. Bei einer hessenweiten Großkontrolle haben Polizei, Zoll und weitere Behörden Vermögenswerte von rund 700.000 Euro gesichert. Laut Innenminister Roman Posseck ging es vor allem um reisende Täter und organisierte Kriminalität. 6 Menschen wurden vorläufig festgenommen. Es gab einige Strafanzeigen und festgestellte Ordnungswidrigkeiten. In Wiesbaden wurden laut Ministerium etwa 2 Luxusautos wegen Geldwäscheverdachts beschlagnahmt. Und am Frankfurter Flughafen ist ein US-Bürger wegen Kinderpornografie auf seinem Handy abgewiesen worden. Wie die Polizei gestern mitteilte, wurde der 62-Jährige am Dienstag nach einem Fahndungshinweis kontrolliert. Gegen ihn sei ein Ermittlungsverfahren eingeleitet worden. Er musste zurück in die USA.
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5: Hallo auf die Straßen. Aktuell liegen uns keine Meldungen vor. Ihr habt freie Fahrt. In 30 Minuten gibt es hier das nächste Update. Kommt gut und sicher an euer Ziel.
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5: Bei euch in Bad Hersfeld sind es aktuell 10 Grad. In Wetzlar messen wir 9 und Kassel meldet 11 Grad. Und so wird das Wetter heute. Ihr könnt mit teils bewölktem Himmel am Morgen rechnen. Am Nachmittag lockert es dann auf. Das Ganze bei angenehmen 24 Grad.

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1: Ich bin Diana Kramer. Im Juli wird bei Flügen aus Deutschland weniger Ticketsteuer fällig. Der Bundestag hat am Abend eine entsprechende Gesetzesänderung verabschiedet. Je nach Strecke sinkt die Abgabe pro Flug um 2,50 Euro bis 11,40 Euro. Ob Tickets dadurch günstiger werden, ist allerdings unklar. Wegen stark gestiegener Kerosinpreise gilt es als zweifelhaft, dass Airlines die geringeren Steuern an Kunden weitergeben. Mit der Maßnahme setzen Union und SPD ein Versprechen aus dem Koalitionsvertrag um. Dem Staat entgehen dadurch jährlich mehrere hundert Millionen Euro. In Apotheken gibt es schon jetzt nicht mehr nur Medikamente, künftig sollen sie aber noch weitere Leistungen anbieten können. Das sehen Gesetzespläne von Gesundheitsministerin Nina Wagen vor, die der Bundestag heute beschließen will.
2: Impfungen, Vorsorge oder die gewohnten Medikamente, auch wenn gerade das Rezept fehlt. Die neuen Möglichkeiten sollen die Versorgung insgesamt breiter aufstellen und gegen das Apothekensterben helfen, gerade auf dem Land. Denn so wenige wie aktuell gab es zuletzt vor 50 Jahren. Künftig sollen Apotheken viel mehr Leistungen anbieten dürfen, von Blutabnahmen über Schnelltests bis zur Früherkennung von Krankheiten. Auch wann sie öffnen wollen, sollen die Apotheken künftig selbst entscheiden dürfen, je nach Bedarf. Ursula Winkler, Nachrichtenredaktion.
1: Bei einem Cyberangriff auf einen externen Dienstleister deutscher Kliniken sind Daten zehntausender Patienten gestohlen worden. Allein die Uniklinik Köln meldet rund 30.000 Betroffene.
3: In Baden-Württemberg wurden Daten von mehr als 72.000 Patientinnen und Patienten der Unikliniken Freiburg, Ulm, Heidelberg und Tübingen erbeutet. Gestohlen wurden zum Beispiel Namen, Geburtsdaten und Adressen, zum Teil auch Rechnungsdaten mit Hinweisen auf Diagnosen und Behandlungen. Die Kliniken betonen, die Patientenversorgung war zu keinem Zeitpunkt betroffen. Die Kölner Uniklinik will alle Betroffenen in Kürze über den Vorfall informieren, heißt es. Wer kein Schreiben bekommt, ist nicht betroffen. Ob andere Kliniken nachziehen, ist unklar. David Riemer, Nachrichtenredaktion.
1: Zum Sport. Der SC Magdeburg ist vorzeitig deutscher Handballmeister. Im Topspiel gewannen die Magdeburger gegen Verfolger SG Flensburg-Handewitt in letzter Sekunde mit 31:30. Der souveräne Tabellenführer der Handball-Bundesliga machte damit den vierten gesamtdeutschen Titelgewinn schon drei Spieltage vor Saisonende klar.
4: Und jetzt für euch das Hessen-Update mit Vincent Schulz. Und bei einer hessenweiten Großkontrolle haben Polizei, Zoll und weitere Behörden Vermögenswerte von rund 700.000 Euro sichergestellt. Laut Innenminister Roman Possek ging es etwa um reisende Täter und organisierte Kriminalität. Am Frankfurter Flughafen ist ein US-Bürger wegen Kinderpornografie auf seinem Handy abgewiesen worden. Laut Polizei wurde der 62-Jährige nach einem Fahndungshinweis kontrolliert. Und Hessen lockert die Regeln für den Abbau von Sand und Kies im geschützten Bannwald. Der Landtag hat entsprechende Änderungen am Waldgesetz beschlossen. Mehr dazu in den Nachrichten um halb.
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5: Auf der A66 Richtung Frankfurt zwischen Schlüchtern Süd und Steinau an der Straße ist die Fahrbahn nach einem Unfall gesperrt. Gute Fahrt.
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5: Bei euch in Trendelburg sind es aktuell 9 Grad, in Bad Hersfeld messen wir 10 und Fulda meldet ebenfalls 9 Grad. Und so wird das Wetter heute. Ihr könnt mit teils bewölktem Himmel am Morgen rechnen, am Nachmittag lockert es dann auf. Das Ganze bei angenehmen 24 Grad.
6: Heyo, einen wunderschönen guten Morgen. Freitag, 22. Mai, kurz nach 6. Ihr hört den neuen Country-Morgen hier auf The Wolf. Ich bin Cedric Hunz, euer Wegbegleiter. Also heute rein in Richtung Wochenende. Da habe ich gleich die Traveling Wilburys für euch. Und wir starten diese Sendung mit Ashley Cook und The Hell You Are. Schönen guten Morgen.

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1: Ja, wunderschönen guten Morgen. Wie geil ist es denn? Schon wieder ein langes Wochenende, was uns also bevorsteht. Die meisten von uns, die haben wahrscheinlich auch Pfingstmontag, also frei. Ich hoffe mal, ihr habt irgendwas Schönes geplant. Ich freue mich auf jeden Fall voll drauf, denn ich bin das gesamte Wochenende über in Hannover. Dort findet nämlich rund um den Maschsee wieder das große Drachenboot-Festival statt. Sowohl am Samstag als auch am Sonntag. Dann tagsüber wird da also gepaddelt, was das Zeug hält. Und Sonntagabend ist dann immer noch eine richtig fette Abschlussparty. Die ist immer richtig, richtig toll. Vor allem, weil da einfach alle Sportlerinnen und Sportler so zusammenkommen. Das Schöne ist, da geht es gar nicht groß ums Gewinnen, sondern einfach ein tolles Wochenende haben. Das ist so ein richtiges Festival, richtige Festivalstimmung, die da einfach zusammenkommt. Es macht immer super, super viel Spaß. Deswegen, ich habe richtig Lust jetzt auf das Wochenende. Das wird ganz, ganz toll. Was geht bei euch so? Lasst es mich gerne wissen. Schreibt mir gerne mal eine WhatsApp rein hier ins Studio. Und solange gibt es weiterhin hier von mir richtig guten Country. Schön, dass ihr mit dabei seid hier im neuen Country Morgen auf The Wolf.

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1: Wunderschönen Freitag euch. Freitags hier bei uns ja immer auch unsere Hot 20, die Country Charts von The Wolf von 16 bis 18 Uhr, präsentiert vom Country Baron. Und wir können ja nochmal reinhören, bevor es dann also heute in eine neue Woche geht. Was waren denn die Top 5 Songs der vergangenen Woche?
0: Platz 5.
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0: Platz 4.
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0: Platz 3.
4: Ain't nobody's tool up in my shed. 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
0: Platz 2.
5: And she's from Texas, I can tell.
0: Platz 1.
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1: Ob es also in den Top 5 ein paar Veränderungen gibt, das werden wir heute ab 16 Uhr erfahren. Dann also die neue Ausgabe unserer Hot 20, die Country Charts von The Wolf. Natürlich zum Nachhören auch nochmal am Wochenende oder eben auf unserer Website und auch auf Social Media findet ihr die kompletten Top 20 Songs. Also überall reinhören und vor allem auch reinschauen lohnt sich.

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1: Mit Vincent Schulz. Und eine blinde Patientin bekommt nach einer abgelehnten Aufnahme in einer Reha-Klinik in Bad Wildungen keine Entschädigung. Das hat der Bundesgerichtshof gestern entschieden und damit ein Urteil des Landgerichts Kassel bestätigt. Die 72-jährige Frau sollte nach einer Knieoperation in die Klinik im Kreis Waldeck-Frankenberg gebracht werden. Sie wurde dort nach eigener Darstellung aber wegen ihrer Sehbehinderung abgewiesen. Der BGH sieht darin keinen Verstoß gegen das Benachteiligungsverbot. Private Einrichtungen wie die Klinik müssten keine besonderen Anpassungen und Teilhabeleistungen auf eigene Kosten übernehmen. Solche zusätzlichen Kosten müssten grundsätzlich von der Allgemeinheit getragen werden, etwa über das Steuersystem. Bei einer hessenweiten Großkontrolle haben Polizei, Zoll und weitere Behörden Vermögenswerte von rund 700.000 Euro gesichert. Laut Innenminister Roman Posse ging es vor allem um reisende Täter und organisierte Kriminalität. 6 Menschen wurden vorläufig festgenommen. Es gab einige Strafanzeigen und festgestellte Ordnungswidrigkeiten. In Wiesbaden wurden laut Ministerium etwa 2 Luxusautos wegen Geldwäscheverdachts beschlagnahmt. Und am Frankfurter Flughafen ist ein US-Bürger wegen Kinderpornografie auf seinem Handy abgewiesen worden. Wie die Polizei gestern mitteilte, wurde der 62-Jährige am Dienstag nach einem Fahndungshinweis kontrolliert. Gegen ihn sei ein Ermittlungsverfahren eingeleitet worden. Er musste zurück in die USA.
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2: Auf der A7 Richtung Kassel liegt zwischen Homberg und Malsfeld ein Reifen auf dem linken Fahrstreifen. Fahrt bitte vorsichtig. Gute Fahrt.
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2: Bei euch in Fulda zeigt das Thermometer 10 Grad. In Göttingen haben wir 11 Grad und in Renneroth ebenfalls 10 Grad. Und so wird das Wetter heute. Ihr könnt mit teils bewölktem Himmel am Morgen rechnen. Am Nachmittag lockert es dann auf. Das Ganze bei angenehmen 24 Grad.
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3: Hey ho, einen wunderschönen guten Morgen. Schön, dass ihr mit dabei seid hier im neuen Country Morgen mit mir, Cedric Kunz. Wir starten rein jetzt mit Old Dominion, Late Great Heartbreak.

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1: Er füllt die ganzen Stadien aktuell in den Staaten und kommt jetzt auch zu uns nach Deutschland. Die Rede ist von Zach Bryan. Ende Mai, am 31. Mai, ist er in Berlin und ihr könnt weiterhin Tickets gewinnen, indem ihr Videos hochlandet auf Insta oder Facebook und uns folgenden Satz beantwortet. Country ist für mich. Ladet eure Videos dort hoch, markiert uns von The Wolf und mit ein bisschen Glück erleben wir das Konzert dort gemeinsam. Und gemeinsam wollen wir jetzt auch erstmal schauen, was ist das eigentlich für ein Typ? Wie tickt er? Wie ist er aufgewachsen? All diese Antworten hat die Kollegin Melina mal rausgesucht.
2: Ja, also er hat zwar ziemlich früh mit Musik angefangen, aber seine Geschichte ist tatsächlich sehr, sehr besonders.
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2: Geboren wurde er 1996 im japanischen Yokosuka, weil seine Familie bei der US Navy stationiert war. Aufgewachsen ist er dann aber in einer Kleinstadt in Oklahoma. Als sich seine Eltern trennten, war er 12 und die Country-Musik war für ihn genau das, was ihn damals aufgefangen hat. Wie sein Vater ist er später selbst auch zur Navy gegangen und nennt das jetzt eine total prägend und wichtige Zeit für ihn. Mit 20 kam dann leider ein sehr tragischer Moment. Seine Mutter starb nämlich an den Folgen von Alkoholproblemen. Auch das hat er aber über seine Musik verarbeiten können. Er hat nämlich mehrere Songs über sie geschrieben.

Musik hat ihn aber sowieso nie losgelassen. Schon als Teenager hat er mit Freunden Songs geschrieben und einige davon landeten später sogar auf seinem Debütalbum. 2021 hat er die Navy dann verlassen, auch weil sein Vorgesetzter wohl aber sein Talent erkannt hat und meinte, komm, die Chance musst du nutzen, du kommst noch ganz groß raus. Und naja, recht hatte er. 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

Und jetzt gibt es unseren Song des Tages hier auf The Wolf. It's a quarter. Von Lady A. Erschien im August 2009 und wurde der größte Hit der damaligen Lady Antebellum. Heute ja eben nur kurz Lady A. Need You Now erzählt dabei von diesem einen Moment mitten in der Nacht, wenn man eigentlich weiß, dass man jemanden nicht anrufen sollte, aber es trotzdem unbedingt will. Kennt ja vielleicht der ein oder andere nach einem Kaltgetränk zu viel. Am nächsten Morgen ist man sich dann auf jeden Fall immer am Ärger und denkt sich, oh nee, hätte ich das mal lieber nicht gemacht. Es ist unser Song des Tages hier heute bei The Wolf. Need You Now von Lady A, viel Spaß dabei.

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1: Ich bin Diana Kramer. Familien mit kleinen Kindern sollen das Kindergeld bald ohne Antrag automatisch ausgezahlt bekommen. Einen Gesetzentwurf hatte das Bundeskabinett im März auf den Weg gebracht. Heute befasst sich der Bundestag damit.
2: Finanzminister Klingbeil will Familien entlasten. Mehr Zeit fürs Baby statt für lästige Bürokratie, sagte er den Funke-Zeitungen. Das Kindergeld beträgt im Moment unabhängig vom Einkommen 259 Euro pro Monat und Kind. Das neue Verfahren ohne Antrag soll laut Gesetzentwurf ab dem kommenden Jahr in zwei Schritten greifen. In einer ersten Stufe sollen all diejenigen Eltern das Kindergeld automatisch bekommen, die bereits ein älteres Kind haben. Später könnten dann auch die Eltern auf den Antrag verzichten, die ihr erstes Kind bekommen. David Riemer, Berlin.
1: Während in Deutschland US-Soldaten abgezogen werden sollen, will US-Präsident Donald Trump zusätzlich 5000 Streitkräfte nach Polen entsenden. Das kündigt er auf der Plattform True Social an.
3: Trump begründet die Entscheidung mit seinem guten Verhältnis zum polnischen Präsidenten. Aber konkret über das Wann und Wo dieser Verlegung von US-Soldaten wurde er nicht. Der Abzug von 5000 US-Soldaten aus Deutschland hat nach Ansicht Polens eine Neuorganisation der amerikanischen Truppen in Europa zur Folge. Dies könnte dazu führen, dass andere Brigaden in andere Länder geschickt werden, hieß es aus Warschau. Vor 3 Wochen hatte das Pentagon den Abzug von rund 5000 US-Soldaten aus Deutschland befohlen. Tina USA.
1: Der Bundestag stimmt heute über eine Apothekenreform der schwarz-roten Koalition ab. Die Gesetzespläne von Gesundheitsministerin Nina Wagen sehen vor, zusätzliche Leistungen für Patienten zu ermöglichen, etwa Vorsorgeangebote oder Impfungen. Apotheken sollen in bestimmten Fällen auch verschreibungspflichtige Medikamente direkt abgeben können, ohne dass ein ärztliches Rezept vorliegt. Geplant sind außerdem Lockerungen bei Vorschriften für den Apothekenbetrieb, etwa bei den Öffnungszeiten. Nach dem Einsturz eines Wohnhauses in Görlitz ist in den Trümmern eine dritte Leiche gefunden worden. Es handle sich um einen Mann, mit hoher Wahrscheinlichkeit um den dritten Vermissten, sagte ein Polizeisprecher am Abend. Vorher wurden bereits 2 Leichen geborgen. Bei ihnen handelt es sich um die vermissten Touristinnen aus Rumänien. Das Haus mit Miet- und Ferienwohnungen in Görlitz war am Montagabend eingestürzt. Vermutet wird ein Gasleck.
4: Und jetzt für euch das Hessen-Update mit Vincent Schulz. Und bei einer hessenweiten Großkontrolle haben Polizei, Zoll und weitere Behörden Vermögenswerte von rund 700.000 Euro sichergestellt. Laut Innenminister Roman Possek ging es etwa um reisende Täter und organisierte Kriminalität. Am Frankfurter Flughafen ist ein US-Bürger wegen Kinderpornografie auf seinem Handy abgewiesen worden. Laut Polizei wurde der 62-Jährige nach einem Fahndungshinweis kontrolliert. Und Hessen lockert die Regeln für den Abbau von Sand und Kies im geschützten Bannwald. Der Landtag hat entsprechende Änderungen am Waldgesetz beschlossen. Mehr dazu in den Nachrichten um 1:30.
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5: Auf der A7 Richtung Kassel stockt es zwischen Bad Hersfeld West und Homberg auf 2 Kilometern. Ihr verliert dort etwa 3 Minuten. Gute Fahrt.
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5: In Winterberg zeigt das Thermometer 9 Grad. In Eisenach ist es mit 12 Grad etwas milder und auch Baunatal meldet 9 Grad. Und so wird das Wetter heute. Ihr könnt mit teils bewölktem Himmel am Morgen rechnen, am Nachmittag lockert es dann auf. Das Ganze bei angenehmen 24 Grad.
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6: Hey ho, einen wunderschönen guten Morgen. Schön, dass ihr mit dabei seid. Endspurt in Richtung Wochenende. Freitag, 22. Mai, kurz nach 7 haben wir es. Und während ihr euch jetzt also den ersten Kaffee des Tages zieht, gibt's von mir weiterhin gute Musik. Ronnie Dunn gleich und jetzt Trisha Yearwood, She's in Love with a Boy. Ich bin Cedric Kunz. Wunderschönen guten Morgen. 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
1: Es ist Freitag. Einen wunderschönen guten Morgen und ihr habt schon gehört, ich bin nicht alleine im Studio, denn freitags, da wird es ja bei uns auch immer Zeit für unsere neue Ausgabe der Hot 20 und die wird moderiert vom Country Baron. Schönen guten Morgen.
2: So sieht's aus, guten Morgen.
1: Country Baron, wenn man mal so auf die letzten Wochen schaut, da dominiert ja wirklich eine Frau wirklich die Country Charts Woche für Woche. Ella Langley. Mhm. Im Internet werden ja die ganzen Fans von ihr auch schon Ella Fellas genannt. Würdest du dich dazu zählen?
2: Ja, auf jeden Fall. Also an ihr kommt man gar nicht vorbei gerade. Es war vor ein paar Monaten vielleicht noch Lainey Wilson, jetzt ist es Ella Langley. Sie liefert einfach ab, hat geile Songs und ja jetzt auch gerade erst ein richtig tolles Duett mit Morgan Wallen rausgebracht. Sie ist Dauergast bei uns hier in der Hot 20. Also ja, ich bin ein, wie hast du gesagt, was bin ich?
1: Ein Ella-Feller.
2: Ein Ella-Feller.
1: Weißt du, was ich richtig schön an den Hot 20 finde? Man kann wirklich richtige Tendenzen sehen. Du hast es ja schon richtig gesagt. Das, was Ella Langley gerade ist, das war wahrscheinlich vor ein paar Monaten in der Country-Szene noch Lainey Wilson, also mit einfach mehreren Songs vertreten in den Hot 20. Und ich finde, man kann einfach auch damit irgendwie gerade absehen, wer ist gerade der Größte oder eben die Größte in der Country-Welt.
2: Jo, und gerade ist es eben Ella Langley. Sie ist jede Woche mit mindestens einem, weil meistens sogar mit zwei oder drei Songs bei uns in der Hot 20 drin. Sie hat gerade Main-Character-Energy.
1: Ja, und ob sie auch in dieser Woche dabei ist, das hört ihr eben später ab 16 Uhr bei unseren Hot 20, eben beim Country-Baron.
2: Jo, bis dann!

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1: Chris Young, Double Down hier im neuen Country Morgen auf The Wolf. Schönen guten Morgen und wir machen direkt weiter. Crowded House mit Weather With You. So kommen wir noch gut rein in den letzten Arbeitstag dieser Woche.

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1: Mit Vincent Schulz. Und eine blinde Patientin bekommt nach einer abgelehnten Aufnahme in einer Reha-Klinik in Bad Wildungen keine Entschädigung. Das hat der Bundesgerichtshof gestern entschieden und damit ein Urteil des Landgerichts Kassel bestätigt. Die 72-jährige Frau sollte nach einer Knieoperation in die Klinik im Kreis Waldeck-Frankenberg gebracht werden. Sie wurde dort nach eigener Darstellung aber wegen ihrer Sehbehinderung abgewiesen. Der BGH sieht darin keinen Verstoß gegen das Benachteiligungsverbot. Private Einrichtungen wie die Klinik müssten keine besonderen Anpassungen und Teilhabeleistungen auf eigene Kosten übernehmen. Solche zusätzlichen Kosten müssten grundsätzlich von der Allgemeinheit getragen werden, etwa über das Steuersystem. Bei einer hessenweiten Großkontrolle haben Polizei, Zoll und weitere Behörden Vermögenswerte von rund 700.000 Euro gesichert. Laut Innenminister Roman Posseck ging es vor allem um reisende Täter und organisierte Kriminalität. 6 Menschen wurden vorläufig festgenommen. Es gab einige Strafanzeigen und festgestellte Ordnungswidrigkeiten. In Wiesbaden wurden laut Ministerium etwa 2 Luxusautos wegen Geldwäscheverdachts beschlagnahmt. Und am Frankfurter Flughafen ist ein US-Bürger wegen Kinderpornografie auf seinem Handy abgewiesen worden. Wie die Polizei gestern mitteilte, wurde der 62-Jährige am Dienstag nach einem Fahndungshinweis kontrolliert. Gegen ihn sei ein Ermittlungsverfahren eingeleitet worden. Er musste zurück in die USA.
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2: Auf der A44 Richtung Kassel gibt es zwischen Zierenberg und Kassel-Wilhelmshöhe 3 Kilometer Stau. Ihr verliert dort mindestens 19 Minuten. Auf der A66 Richtung Frankfurt liegt zwischen Hanau-West und Maintal-Dörnigheim ein Spanngurt auf dem linken Fahrstreifen. Auf der A661 Richtung Darmstadt stockt der Verkehr zwischen Frankfurt-Niedereschbach und Frankfurt-Eckenheim auf 1 Kilometer. Ihr verliert dort mindestens 2 Minuten. Habt eine gute und sichere Fahrt.
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2: In Eisenach zeigt das Thermometer 12 Grad, in Schlüchtern ebenfalls 12. Baunatal meldet 9 Grad. Und so wird das Wetter heute. Es erwartet euch ein Tag mit teils bewölkt, teils klarem Himmel. Das Ganze bei angenehmen 23 Grad.
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3: Hey ho, euch allen einen wunderschönen guten Morgen. Kurz nach 7:30 hier im neuen Country Morgen auf The Wolf. Ich bin Cedric Kunz und ich habe jetzt die neue Nummer von Megan Maroney für euch. Perfekte Medizin.

0: Der Boss, Bruce Springsteen, gemeinsam mit Roger McGinn. Turn, turn, turn. Richtig, richtig gute Nummer. Und wir gucken jetzt gemeinsam mal drauf, was ist passiert? Was gibt's Neues in der Country-Szene? Hier sind unsere Country-News.
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3: Dasha hat ihre Fans gerade komplett heiß gemacht. Seit Tagen postet sie schon geheimnisvolle Bilder mit ersten Zeilen aus ihrem neuen Song Mad About It. Auf den Fotos glitzernde Baseballschläger, zerplatzende Bierflaschen und richtig schicke rote Boots. Und jetzt gibt's endlich auch die ersten Musikteaser dazu. Ja, viele schreiben jetzt schon, dass das einer ihrer wildesten Songs bisher sein könnte. Klingt auf jeden Fall nach einer Mischung aus einer Menge Herzschmerz, Wut und richtig viel cooler, typisch Dasha-Energie.
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3: Und es ist endlich offiziell, die NFL bringt den Super Bowl nach Nashville. 2030 steigt das Finale der Football-Saison also zum allerersten Mal überhaupt in der Country-Hauptstadt. Und viele Fans diskutieren schon ganz wild darüber, welche Country-Stars wohl dann endlich mal die Halftime-Show spielen könnten. Ganz vorne mit dabei in den Kommentaren Morgan Wallen. Gespielt wird dann im Nissan Stadium direkt am Cumberland River und für Nashville ist das ein riesiger Meilenstein. Neben großen Country-Festivals holt sich die Stadt damit dann jetzt auch das größte Sportevent der USA.
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1: Ich bin Diana Kramer. Bei Flügen aus Deutschland wird ab Juli weniger Ticketsteuer fällig. Der Bundestag hat am Abend eine Gesetzesänderung verabschiedet. Dadurch sinkt die Abgabe je nach Strecke um einen Betrag zwischen 2,50 Euro und 11,40 Euro pro Flug.
2: Der Luftverkehr in Deutschland stagniert. Die Luftverkehrsbranche sieht dafür in der Ticketsteuer zusammen mit ebenfalls stark gestiegenen Gebühren für Passagierkontrollen und Flugsicherung einen Hauptgrund. Für sie ist die aktuelle Absenkung aber nur ein notwendiger erster Schritt gegen bestehende Wettbewerbsnachteile. Bei den Passagieren ankommen dürfte die Steuersenkung. Der Preisvorteil könnte aber beispielsweise durch steigende Kerosingebühren schnell wieder zunichte gemacht werden. Aus Berlin, Dirk Zeitler.
1: Familien mit kleinen Kindern sollen das Kindergeld künftig automatisch bekommen. Heute befasst sich der Bundestag mit dem Gesetzentwurf, den das Kabinett im März auf den Weg gebracht hatte. Der Ansatz sei mehr Zeit fürs Baby statt für lästige Bürokratie, sagte Bundesfinanzminister Lars Klingbeil bei den Funke-Zeitungen. Das neue Verfahren ohne Antrag soll ab dem kommenden Jahr in zwei Schritten greifen. In der ersten Stufe sollen alle Eltern das Kindergeld automatisch bekommen, die bereits ein älteres Kind haben. Später könnten dann auch die Eltern auf den Antrag verzichten, die ihr erstes Kind bekommen. Der Iran-Krieg belastet die Wirtschaft und hat zuletzt auch auf die Stimmung der Verbraucherinnen und Verbraucher gedrückt. Es wird weniger gekauft. Heute stellen die Institute GfK und NIM ihre Konsumklimadaten für Mai vor.
3: Im April hatte sich das Konsumklima erneut verschlechtert. Als Gründe nannten die Konsumforscher vor allem die wieder schlechteren Konjunkturaussichten und die höheren Preise. Das alles macht den Verbrauchern auch weiter Sorgen, wie aus dem Konsumbarometer des Handelsverbands Deutschland hervorgeht. Dieses sieht die Verbraucherstimmung auf dem niedrigsten Wert seit über 3 Jahren. Sie befindet sich demnach weiter im Abwärtstrend. Aus Nürnberg, Janina Singer.
1: Zum Sport. Fußball-Bundesligist VfL Wolfsburg ist im Relegationsspiel gegen Zweitligist SC Paderborn nicht über ein Unentschieden hinausgekommen. Die Niedersachsen konnten beim 0:0 den Heimvorteil gegen den Zweitligadritten nicht nutzen und müssen weiter um den Verbleib in der Bundesliga zittern. Die finale Entscheidung fällt somit im Relegationsrückspiel am kommenden Montag in Paderborn.
4: Und jetzt für euch das Hessen-Update mit Vincent Schulz. Und bei einer hessenweiten Großkontrolle haben Polizei, Zoll und weitere Behörden Vermögenswerte von rund 700.000 Euro sichergestellt. Laut Innenminister Roman Possek ging es etwa um reisende Täter und organisierte Kriminalität. Am Frankfurter Flughafen ist ein US-Bürger wegen Kinderpornografie auf seinem Handy abgewiesen worden. Laut Polizei wurde der 62-Jährige nach einem Fahndungshinweis kontrolliert. Und Hessen lockert die Regeln für den Abbau von Sand und Kies im geschützten Bannwald. Der Landtag hat entsprechende Änderungen am Waldgesetz beschlossen. Mehr dazu in den Nachrichten um 13:30.
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5: Auf der A3 Richtung Würzburg gibt es zwischen Frankfurt Süd und Offenbach 2 Kilometer Stau wegen einer ungesicherten Unfallstelle. Ihr verliert dort mindestens 21 Minuten. Auf der A44 Richtung Kassel staut es sich zwischen Bräuner und Kassel-Wilhelmshöhe auf 5 Kilometern. Mindestens 35 Minuten Zeitverlust müsst ihr dort einplanen. Auf der A60 Richtung Rüsselsheim rollt der Verkehr zwischen Ginsheim-Gustavsburg und Bischofsheim nur zäh. Rechnet mit mindestens 2 Minuten Verzögerung. Gute Fahrt.
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5: In Bad Marienberg haben wir aktuell 15 Grad, in Gießen sind es 13 und Winterberg meldet 11 Grad. Und so wird das Wetter heute. Es erwartet euch ein Tag mit teils bewölkt, teils klarem Himmel. Das Ganze bei angenehmen 23 Grad.
6: Hey ho, wunderschönen guten Morgen, wunderschönen Freitag, Freitag, 22. Mai, kurz nach 8 hier im neuen Country Morgen auf The Wolf. Ich bin Cedric Kunz, euer Wegbegleiter rein in Richtung Wochenende, in Richtung langen Wochenende. Könnt ihr gleich mal drüber quatschen, was geht bei euch so, was geht bei mir? Kleines Update geben. Die Dire Straits davor jetzt noch und Randall King, When My Baby's in Boots. Schönen guten Morgen.

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1: Ja, wunderschönen guten Morgen. Wie geil ist es denn? Schon wieder ein langes Wochenende, was uns also bevorsteht. Die meisten von uns, die haben wahrscheinlich auch Pfingstmontag, also frei. Ich hoffe mal, ihr habt irgendwas Schönes geplant. Ich freue mich auf jeden Fall voll drauf, denn ich bin das gesamte Wochenende über in Hannover. Dort findet nämlich rund um den Maschsee wieder das große Drachenboot-Festival statt. Sowohl am Samstag als auch am Sonntag. Dann tagsüber wird da also gepaddelt, was das Zeug hält. Und Sonntagabend ist dann immer noch eine richtig fette Abschlussparty. Die ist immer richtig, richtig toll. Vor allem, weil da einfach alle Sportlerinnen und Sportler so zusammenkommen. Das Schöne ist, da geht es gar nicht groß ums Gewinnen, sondern einfach ein tolles Wochenende haben. Das ist so ein richtiges Festival, richtige Festivalstimmung, die da einfach zusammenkommt. Es macht immer super, super viel Spaß. Deswegen, ich habe richtig Lust jetzt auf das Wochenende. Das wird ganz, ganz toll. Was geht bei euch so? Lasst es mich gerne wissen. Schreibt mir gerne mal eine WhatsApp rein hier ins Studio. Und solange gibt es weiterhin hier von mir richtig guten Country. Schön, dass ihr mit dabei seid hier im neuen Country Morgen auf The Wolf.

Und jetzt gibt es unseren Song des Tages hier auf The Wolf. It's a quarter after one. I'm all alone and I need you now. Need You Now von Lady A. Erschien im August 2009 und wurde der größte Hit der damaligen Lady Antebellum. Heute ja eben nur kurz Lady A. Need You Now erzählt dabei von diesem einen Moment mitten in der Nacht, wenn man eigentlich weiß, dass man jemanden nicht anrufen sollte, aber es trotzdem unbedingt will. Kennt ja vielleicht der ein oder andere nach einem Kaltgetränk zu viel. Am nächsten Morgen ist man sich dann auf jeden Fall immer am Ärger und denkt sich, oh nee, hätte ich das mal lieber nicht gemacht. Es ist unser Song des Tages hier heute bei The Wolf. Need You Now von Lady A. Viel Spaß dabei.

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1: Mit Vincent Schulz. Und eine blinde Patientin bekommt nach einer abgelehnten Aufnahme in einer Reha-Klinik in Bad Wildungen keine Entschädigung. Das hat der Bundesgerichtshof gestern entschieden und damit ein Urteil des Landgerichts Kassel bestätigt. Die 72-jährige Frau sollte nach einer Knieoperation in die Klinik im Kreis Waldeck-Frankenberg gebracht werden. Sie wurde dort nach eigener Darstellung aber wegen ihrer Sehbehinderung abgewiesen. Der BGH sieht darin keinen Verstoß gegen das Benachteiligungsverbot. Private Einrichtungen wie die Klinik müssten keine besonderen Anpassungen und Teilhabeleistungen auf eigene Kosten übernehmen. Solche zusätzlichen Kosten müssten grundsätzlich von der Allgemeinheit getragen werden, etwa über das Steuersystem. Bei einer hessenweiten Großkontrolle haben Polizei, Zoll und weitere Behörden Vermögenswerte von rund 700.000 Euro gesichert. Laut Innenminister Roman Posseck ging es vor allem um reisende Täter und organisierte Kriminalität. 6 Menschen wurden vorläufig festgenommen. Es gab einige Strafanzeigen und festgestellte Ordnungswidrigkeiten. In Wiesbaden wurden laut Ministerium etwa 2 Luxusautos wegen Geldwäscheverdachts beschlagnahmt. Und am Frankfurter Flughafen ist ein US-Bürger wegen Kinderpornografie auf seinem Handy abgewiesen worden. Wie die Polizei gestern mitteilte, wurde der 62-Jährige am Dienstag nach einem Fahndungshinweis kontrolliert. Gegen ihn sei ein Ermittlungsverfahren eingeleitet worden. Er musste zurück in die USA.
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2: Auf der A3 Richtung Würzburg steht zwischen Frankfurt Süd und dem Offenbacher Kreuz ein kaputtes Fahrzeug auf dem rechten Fahrstreifen und dem Standstreifen. Im weiteren Verlauf gibt es zwischen Frankfurt Süd und Offenbach 5 Kilometer Stau wegen Unfallaufnahme. 2 linke Fahrstreifen sind gesperrt. Auf der A3 Richtung Köln stockt der Verkehr zwischen Kelsterbach und dem Wiesbadener Kreuz auf 2 Kilometern. Gute Fahrt.
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2: Bei euch in Korbach sind es aktuell 13 Grad, in Göttingen messen wir 14 und Gießen meldet ebenfalls 13 Grad. Und so wird das Wetter heute. Es erwartet euch ein Tag mit teils bewölkt, teils klarem Himmel. Das Ganze bei angenehmen 23 Grad.
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3: Hey ho, wunderschönen guten Morgen. Schön, dass ihr mit dabei seid hier im neuen Country Morgen auf The Wolf. Wir müssen gleich unbedingt hier nochmal über unsere Hot 20, über die Country Charts von The Wolf quatschen. Das machen wir direkt nach Crosby, Stills and Nash, Teach Your Children. Und jetzt mit dem Song, der, glaube ich, die Country-Szene nochmal ordentlich neu aufgewühlt hat. Beyoncé, Texas Hold'em. Schönen guten Morgen.

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1: Wunderschönen Freitag euch. Freitags hier bei uns ja immer auch unsere Hot 20, die Country Charts von The Wolf von 16 bis 18 Uhr, präsentiert vom Country Baron. Und wir können ja nochmal reinhören, bevor es dann also heute in eine neue Woche geht. Was waren denn die Top 5 Songs der vergangenen Woche?
0: Platz 5.
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0: Platz 4.
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0: Platz 3.
4: Ain't nobody's tool up in my shed. 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
0: Platz 2.
5: And she's from Texas, I can tell.
0: Platz 1.
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1: Ob es also in den Top 5 ein paar Veränderungen gibt, das werden wir heute ab 16 Uhr erfahren. Dann also die neue Ausgabe unserer Hot 20, die Country Charts von The Wolf. Natürlich zum Nachhören auch nochmal am Wochenende oder eben auf unserer Website und auch auf Social Media findet ihr die kompletten Top 20 Songs. Also überall reinhören und vor allem auch reinschauen lohnt sich.
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Luke Bryan, Mind of a Country Boy. Schöne Nummer aus dem Jahr 2024. Und jetzt gibt's so einen richtigen Sommerhit. Lynyrd Skynyrd hier im Country Morgen auf Wolf. Hier ist Sweet Home Alabama.

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1: Ich bin Diana Kramer. Bei Flügen aus Deutschland wird ab Juli weniger Ticketsteuer fällig. Der Bundestag hat am Abend eine Gesetzesänderung verabschiedet. Dadurch sinkt die Abgabe je nach Strecke um einen Betrag zwischen 2,50 Euro und 11,40 Euro pro Flug.
2: Der Luftverkehr in Deutschland stagniert. Die Luftverkehrsbranche sieht dafür in der Ticketsteuer zusammen mit ebenfalls stark gestiegenen Gebühren für Passagierkontrollen und Flugsicherung einen Hauptgrund. Für sie ist die aktuelle Absenkung aber nur ein notwendiger erster Schritt gegen bestehende Wettbewerbsnachteile. Bei den Passagieren ankommen dürfte die Steuersenkung. Der Preisvorteil könnte aber beispielsweise durch steigende Kerosingebühren schnell wieder zunichte gemacht werden. Aus Berlin, Dirk Zeitler.
1: Familien mit kleinen Kindern sollen das Kindergeld künftig automatisch bekommen. Heute befasst sich der Bundestag mit dem Gesetzentwurf, den das Kabinett im März auf den Weg gebracht hatte. Der Ansatz sei mehr Zeit fürs Baby statt für lästige Bürokratie, sagte Bundesfinanzminister Lastling bei den Funke-Zeitungen. Das neue Verfahren ohne Antrag soll ab dem kommenden Jahr in zwei Schritten greifen. In der ersten Stufe sollen alle Eltern das Kindergeld automatisch bekommen, die bereits ein älteres Kind haben. Später könnten dann auch die Eltern auf den Antrag verzichten, die ihr erstes Kind bekommen. Der Iran-Krieg belastet die Wirtschaft und hat zuletzt auch auf die Stimmung der Verbraucherinnen und Verbraucher gedrückt. Es wird weniger gekauft. Heute stellen die Institute GfK und NIM ihre Konsumklimadaten für Mai vor.
3: Im April hatte sich das Konsumklima erneut verschlechtert. Als Gründe nannten die Konsumforscher vor allem die wieder schlechteren Konjunkturaussichten und die höheren Preise. Das alles macht den Verbrauchern auch weiter Sorgen, wie aus dem Konsumbarometer des Handelsverbands Deutschland hervorgeht. Dieses sieht die Verbraucherstimmung auf dem niedrigsten Wert seit über 3 Jahren. Sie befindet sich demnach weiter im Abwärtstrend. Aus Nürnberg, Janina Singer.
1: Zum Sport. Fußball-Bundesligist VfL Wolfsburg ist im Relegationsspiel gegen Zweitligist SC Paderborn nicht über ein Unentschieden hinausgekommen. Die Niedersachsen konnten beim 0:0 den Heimvorteil gegen den Zweitligadritten nicht nutzen und müssen weiter um den Verbleib in der Bundesliga zittern. Die finale Entscheidung fällt somit im Relegationsrückspiel am kommenden Montag in Paderborn.
4: Und jetzt Hessen aktuell mit Fabian Baron. In Hessen ist die Zahl der Straftaten mit Schusswaffen erneut deutlich gestiegen. Die Polizei registrierte im vergangenen Jahr 878 Fälle, deutlich mehr als im Vorjahr. Innenminister Roman Posek zeigt Verständnis für die Sorgen der Bevölkerung und kündigte weitere Anstrengungen für mehr Sicherheit an. Zum Pfingstmontag öffnen in Hessen 31 historische Mühlen ihre Türen. Besucherinnen und Besucher erwartet ein buntes Programm mit Führungen, Mitmachaktionen und regionalen Spezialitäten. Und in Mittelhessen ist eine wichtige Bahnstrecke bei Limburg für 2 Wochen gesperrt. Grund sind Bauarbeiten an einer Stützwand.
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5: Auf der A44 Richtung Kassel zwischen Bräuner und Kassel-Wilhelmshöhe gibt es 9 Kilometer Stau. Grund sind Bergungsarbeiten. Der rechte Fahrstreifen ist gesperrt. Auf der A3 Richtung Würzburg staut es sich zwischen dem Frankfurter Kreuz und Obertshausen auf 8 Kilometern. Die Unfallstelle ist geräumt. Auf der A60 Richtung Rüsselsheim stockt der Verkehr zwischen Ginsheim-Gustavsburg und Rüsselsheim-Königstetten auf 3 Kilometern. Habt eine gute und sichere Fahrt.
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5: Bei euch in Siegen sind es aktuell 17 Grad, in Eisenach ebenfalls 17 und in Gießen messen wir 15 Grad. Und so wird das Wetter heute. Es erwartet euch einen Tag mit teils bewölkt, teils klarem Himmel. Das Ganze bei angenehmen 23 Grad.
6: Euch allen einen wunderschönen guten Morgen. Schon wieder kurz nach 9. Ihr hört den Country Morgen hier auf The Wolf mit mir, Cedric Kunz. Und lasst uns auch gar nicht lange rumquatschen. Je mehr richtig gute Mucke läuft, desto schneller sind wir doch in Richtung Wochenende unterwegs. Oder los geht's jetzt mit dem wunderbaren Belly Zimmerman. Hier ist Holy Smoke. Schönen Freitag.

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1: Wir kennen sie doch alle, die ganz großen Ermittler und Detektive. Miss Marple, Columbo oder auch Sherlock Holmes.
2: Mein Name ist Sherlock Holmes und die Adresse ist 221B Baker Street.
1: Ja, und in diese Riege gestalten sich jetzt also auch Schafe. Meine ich ernst, denn in Glenkill, ein Schafskrimi, geht's genau darum.
3: Wenn es ein Geheimnis für mein Glück im Leben gibt, dann ist es, mich um die freundlichsten Wesen dieser Erde zu kümmern. Schafe. Ich stelle euch mal meine Herde vor.
1: Ja, dort ermitteln also Schafe einen Mord. Ihr Schäfer wird ermordet und die Herde will jetzt herausfinden, wer war der Mörder. Und das Gute ist, sie wurden zumindest schon gut geschult darauf.
3: Ich füttere sie gut, ich pflege sie gut und ich lese ihnen jeden Tag was vor. Spannende Krimis. Ich weiß, wer der Mörder war. Ich bilde mir gerne ein, dass sie alles verstehen, aber sie sind ja nur Schafe.
4: Warum hört er gerade da auf? Genau wo rauskommt, wer der Mörder ist.
1: Ich weiß, das klingt alles erstmal wirklich ganz verrückt, aber ich finde den Film wirklich super. Trifft komplett meinen Humor. In der deutschen Synchro wird er dazu ja auch noch von Bastian Pastewka und Anke Engelke gesprochen. Also die haben es natürlich eh voll drauf. Deswegen gibt es von mir auch 3,5 von 5 Schäfchen. Glenkill, ein Schafskrimi, jetzt in den deutschen Kinos. 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
1: 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Und gemeinsam wollen wir jetzt auch erstmal schauen, was ist das eigentlich für ein Typ? Wie tickt er? Wie ist er aufgewachsen? All diese Antworten hat die Kollegin Melina mal rausgesucht.
2: Ja, also er hat zwar ziemlich früh mit Musik angefangen, aber seine Geschichte ist tatsächlich sehr, sehr besonders.
3: So let me go, saw you on the music.
2: Geboren wurde er 1996 im japanischen Yokosuka, weil seine Familie bei der US Navy stationiert war. Aufgewachsen ist er dann aber in einer Kleinstadt in Oklahoma. Als sich seine Eltern trennten, war er 12 und die Country-Musik war für ihn genau das, was ihn damals aufgefangen hat. Wie sein Vater ist er später selbst auch zur Navy gegangen und nennt das jetzt eine total prägend und wichtige Zeit für ihn. Mit 20 kam dann leider ein sehr tragischer Moment. Seine Mutter starb nämlich an den Folgen von Alkoholproblemen. Auch das hat er aber über seine Musik verarbeiten können. Er hat nämlich mehrere Songs über sie geschrieben.

Musik hat ihn aber sowieso nie losgelassen. Schon als Teenager hat er mit Freunden Songs geschrieben und einige davon landeten später sogar auf seinem Debütalbum. 2021 hat er die Navy dann verlassen, auch weil sein Vorgesetzter wohl aber sein Talent erkannt hat und meinte, komm, die Chance musst du nutzen, du kommst noch ganz groß raus. Und naja, recht hatte er. Nee.

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1: Mit Vincent Schulz. Und eine blinde Patientin bekommt nach einer abgelehnten Aufnahme in einer Reha-Klinik in Bad Wildungen keine Entschädigung. Das hat der Bundesgerichtshof gestern entschieden und damit ein Urteil des Landgerichts Kassel bestätigt. Die 72-jährige Frau sollte nach einer Knieoperation in die Klinik im Kreis Waldeck-Frankenberg gebracht werden. Sie wurde dort nach eigener Darstellung aber wegen ihrer Sehbehinderung abgewiesen. Der BGH sieht darin keinen Verstoß gegen das Benachteiligungsverbot. Private Einrichtungen wie die Klinik müssten keine besonderen Anpassungen und Teilhabeleistungen auf eigene Kosten übernehmen. Solche zusätzlichen Kosten müssten grundsätzlich von der Allgemeinheit getragen werden, etwa über das Steuersystem. Bei einer hessenweiten Großkontrolle haben Polizei, Zoll und weitere Behörden Vermögenswerte von rund 700.000 Euro gesichert. Laut Innenminister Roman Posseck ging es vor allem um reisende Täter und organisierte Kriminalität. 6 Menschen wurden vorläufig festgenommen. Es gab einige Strafanzeigen und festgestellte Ordnungswidrigkeiten. In Wiesbaden wurden laut Ministerium etwa 2 Luxusautos wegen Geldwäscheverdachts beschlagnahmt. Und am Frankfurter Flughafen ist ein US-Bürger wegen Kinderpornografie auf seinem Handy abgewiesen worden. Wie die Polizei gestern mitteilte, wurde der 62-Jährige am Dienstag nach einem Fahndungshinweis kontrolliert. Gegen ihn sei ein Ermittlungsverfahren eingeleitet worden. Er musste zurück in die USA.
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2: Auf der A3 Richtung Würzburg gibt es zwischen Frankfurt Süd und Obertshausen 6 Kilometer Stau. Ihr verliert mindestens 21 Minuten. Auf der A4 Richtung Erfurt liegt zwischen Wildeck-Obersuhl und Gerstungen ein Spanngurt auf dem rechten Fahrstreifen. Vorsicht an dieser Stelle. Auf der A44 Richtung Kassel staut es sich zwischen Bräuner und Kassel-Wilhelmshöhe auf 10 Kilometern. Wegen Bergungsarbeiten ist der rechte Fahrstreifen gesperrt. Ihr verliert mindestens 33 Minuten. Gute Fahrt.
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2: In Bad Hersfeld haben wir aktuell 15 Grad. In Siegen zeigt das Thermometer 18 Grad, während Baunatal 12 Grad meldet. Und so wird das Wetter heute. Es erwartet euch ein Tag mit teils bewölkt, teils klarem Himmel. Das Ganze bei angenehmen 23 Grad.
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3: Hey ho, wunderschönen guten Morgen. Schon wieder kurz nach 9:30. Hier hört den Country Morgen hier auf The Wolf. Mit mir ist Cedric Kunz und wir haben gleich einen ganz, ganz tollen Gast hier bei uns im Studio. Wer genau, das verrate ich mal noch nicht. Das erfahrt ihr direkt nach Chris Stapleton, The Gambler. Und jetzt nach Dasher, Austin Boots, Dub Working. Schönen Freitag.

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2: Es ist Freitag. Einen wunderschönen guten Morgen und ihr habt schon gehört, ich bin nicht alleine im Studio, denn freitags, da wird es ja bei uns auch immer Zeit für unsere neue Ausgabe der Hot 20 und die werden moderiert vom Country Baron. Schönen guten Morgen.
3: So sieht's aus, guten Morgen.
2: Country Baron, wenn man mal so auf die letzten Wochen schaut, da dominiert ja wirklich eine Frau wirklich die Country Charts Woche für Woche. Ella Langley. Mhm. Im Internet werden ja die ganzen Fans von ihr auch schon Ella Fellas genannt. Würdest du dich dazu zählen?
3: Ja, auf jeden Fall. Also an ihr kommt man gar nicht vorbei gerade. Es war vor ein paar Monaten vielleicht noch Lainey Wilson, jetzt ist es Ella Langley. Sie liefert einfach ab, hat geile Songs und ja jetzt auch gerade erst ein richtig tolles Duett mit Morgan Wallen rausgebracht. Sie ist Dauergast bei uns hier in der Hot 20. Also ja, ich bin ein, wie hast du gesagt, was bin ich?
2: Ein Ella-Feller.
3: Ein Ella-Feller.
2: Weißt du, was ich richtig schön an den Hot 20 finde? Man kann wirklich richtige Tendenzen sehen. Du hast es ja schon richtig gesagt. Das, was Ella Langley gerade ist, das war wahrscheinlich vor ein paar Monaten in der Country-Szene noch Lainey Wilson, also mit einfach mehreren Songs vertreten in den Hot 20. Und ich finde, man kann einfach auch damit irgendwie gerade absehen, wer ist gerade der Größte oder eben die Größte in der Country-Welt.
3: Jo, und gerade ist es eben Ella Langley. Sie ist jede Woche mit mindestens einem, weil meistens sogar mit zwei oder drei Songs bei uns in der Hot 20 drin. Sie hat gerade Main-Character-Energy.
2: Ja, und ob sie auch in dieser Woche dabei ist, das hört ihr eben später ab 16 Uhr bei unseren Hot 20, eben beim Country-Baron.
3: Jo, bis dann! 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

Und jetzt gibt es unseren Song des Tages hier auf The Wolf. It's a quarter. Von Lady A. Erschien im August 2009 und wurde der größte Hit der damaligen Lady Antebellum. Heute ja eben nur kurz Lady A. Need You Now erzählt dabei von diesem einen Moment mitten in der Nacht, wenn man eigentlich weiß, dass man jemanden nicht anrufen sollte, aber es trotzdem unbedingt will. Kennt ja vielleicht der ein oder andere nach einem Kaltgetränk zu viel. Am nächsten Morgen ist man sich dann auf jeden Fall immer am Ärger und denkt sich, oh nee, hätte ich das mal lieber nicht gemacht. Es ist unser Song des Tages hier heute bei The Wolf. Need You Now von Lady A. Viel Spaß dabei.

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1: Ich bin Diana Kramer. In Apotheken gibt es schon jetzt nicht nur Medikamente, künftig sollen sie aber noch weitere Leistungen anbieten können. Das sehen Gesetzespläne von Gesundheitsministerin Nina Wagen vor, die der Bundestag heute beschließen soll.
2: Impfungen, Vorsorge oder die gewohnten Medikamente, auch wenn gerade das Rezept fehlt. Die neuen Möglichkeiten sollen die Versorgung insgesamt breiter aufstellen und gegen das Apothekensterben helfen, gerade auf dem Land. Denn so wenige wie aktuell gab es zuletzt vor 50 Jahren. Künftig sollen Apotheken viel mehr Leistungen anbieten dürfen, von Blutabnahmen über Schnelltests bis zur Früherkennung von Krankheiten. Auch wann sie öffnen wollen, sollen die Apotheken künftig selbst entscheiden dürfen, je nach Bedarf. Das ist bisher wesentlich strenger geregelt. Ursula Winkler, Nachrichtenredaktion.
1: Angesichts der anhaltenden Krisenstimmung hält sich die Verbraucherstimmung in Deutschland auch im Mai nicht entscheidend auf. Die Einkommenserwartungen, die sich mit Beginn des Iran-Kriegs deutlich eingetrübt hatten, fallen aktuell aber etwas positiver aus als noch im April. Das geht aus der aktuellen Konsumklimastudie der Institute GfK und NIM hervor. Die Anschaffungsneigung bleibe aber weiter verhalten, denn die Mehrheit der Verbraucher rechnet mit weiter steigenden Preisen. Bei einem Cyberangriff auf einen externen Dienstleister deutscher Kliniken sind Daten zehntausender Patienten gestohlen worden. Allein die Uniklinik Köln meldet rund 30.000 Betroffene.
3: In Baden-Württemberg wurden Daten von mehr als 72.000 Patientinnen und Patienten der Unikliniken Freiburg, Ulm, Heidelberg und Tübingen erbeutet. Gestohlen wurden zum Beispiel Namen, Geburtsdaten und Adressen, zum Teil auch Rechnungsdaten mit Hinweisen auf Diagnosen und Behandlungen. Die Kliniken betonen, die Patientenversorgung war zu keinem Zeitpunkt betroffen. Die Kölner Uniklinik will alle Betroffenen in Kürze über den Vorfall informieren, heißt es. Wer kein Schreiben bekommt, ist nicht betroffen. Ob andere Kliniken nachziehen, ist unklar. David Riemer, Nachrichtenredaktion.
1: Nach 12 Ziehungen ohne Sieger in der Gewinnklasse 1 geht es im Eurojackpot heute um 120 Millionen Euro. Das ist die gesetzliche Obergrenze für die europäische Lotterie mit 19 Teilnehmerländern. Sollte der Jackpot auch bei der 13. Ziehung heute Abend in Helsinki nicht geknackt werden, fließt er in die Gewinnklasse 2.
4: Und jetzt Hessen aktuell mit Fabian Baron. In Hessen ist die Zahl der Straftaten mit Schusswaffen erneut deutlich gestiegen. Die Polizei registrierte im vergangenen Jahr 878 Fälle, deutlich mehr als im Vorjahr. Innenminister Roman Posek zeigt Verständnis für die Sorgen der Bevölkerung und kündigte weitere Anstrengungen für mehr Sicherheit an. Zum Pfingstmontag öffnen in Hessen 31 historische Mühlen ihre Türen. Besucherinnen und Besucher erwartet ein buntes Programm mit Führungen, Mitmachaktionen und regionalen Spezialitäten. Und in Mittelhessen ist eine wichtige Bahnstrecke bei Limburg für 2 Wochen gesperrt. Grund sind Bauarbeiten an einer Stützwand.
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5: Auf der A3 Richtung Würzburg zwischen Frankfurt Süd und dem Offenbacher Kreuz gibt es 4 Kilometer stockenden Verkehr. In der Gegenrichtung Richtung Köln stockt es zwischen Kelsterbach und Raunheim auf 2 Kilometern. Ebenfalls auf der A3 Richtung Frankfurt zwischen Raunheim und Kelsterbach liegt ein Gegenstand auf der Fahrbahn. Gute Fahrt.
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5: In Wetzlar zeigt das Thermometer aktuell 18 Grad, in Schlüchtern ebenfalls 18. Etwas kühler ist es in Baunatal mit 15 Grad. Und so wird das Wetter heute. Es erwartet euch ein Tag mit teils bewölkt, teils klarem Himmel. Das Ganze bei angenehmen 23 Grad.
6: Liebe Country-Freunde, es beginnt ein frischer Vormittag mit Deutschlands Country-Radio The Wolf. Und ich finde, die Eröffnungsnummer, die sagt im Titel schon genau das, was wir hier in den nächsten 4 Stunden gemeinsam miteinander vorhaben. Es geht nämlich um Good Vibes. Die Nummer von Chris Jensen aus dem Jahr 2019 schickt uns jetzt in den Country-Mittag hinein. Ich bin Philipp Stammer. Ich finde es schön, dass ihr mit dabei seid. Ich freue mich auf einen großartigen Tag mit euch. Hier ist Chris Jensen.

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1: Der Country ist so erfolgreich wie nie zuvor. Das sage ich einfach mal als persönlicher Eindruck, als jemand, der sich natürlich jetzt auch in der deutschen Country-Community viel bewegt und merkt, wie sehr wir eigentlich gerade wachsen und das natürlich auch ein Phänomen ist, das wir auf der ganzen Welt beobachten können. Und leider ist es immer so, da wo der Erfolg ist, da kommen dann auch irgendwann diese blutsaugenden Zecken, die einfach auf der Erfolgswelle mitschwimmen wollen und sich vielleicht sogar im schlimmsten Fall die Taschen voll machen wollen. Das können gerne irgendwelche Musiker sein, die dann auch plötzlich ein Country-Album rausbringen und sagen, hey, ich war doch eigentlich schon immer Country. In Wahrheit war das irgendeine Ansage vom Management, um eben besagte Taschen voll zu machen. Da brauchen wir uns beim nächsten überhaupt keine Gedanken drüber zu machen. Über Cody Johnson nämlich kann man vieles sagen, aber nicht, dass er nicht durch und durch Country wäre. Er lebt das, was er singt, und das hat er auch schon immer getan. Wusstet ihr zum Beispiel, dass der früher mal Rodeo-Reiter war? Ja, und Gefängniswärter. Also da hast du ja alles, vom Pferdchen bis Johnny Cash, eigentlich alles mit dabei, was man in so einer Country-Vita braucht. Deswegen hier freue ich mich jetzt auf Cody Johnson, ein Country-Musiker zu 100%. Hier ist Travelin' Soldier.

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1: Auf der A3 Richtung Frankfurt zwischen Idstein und dem Wiesbadener Kreuz gibt es 4 Kilometer Stau wegen eines Unfalls. Die Fahrbahn ist auf eine Spur verengt. Ihr verliert dort mindestens 33 Minuten. Auf der A5 Richtung Darmstadt steht ein kaputtes Fahrzeug auf der Fahrbahn. Das ist auf Höhe Frankfurt-Niederrad. Auf der A6 Richtung Kaiserslautern zwischen dem Viernheimer Dreieck und Ludwigshafen Nord staut es sich auf 3 Kilometern. Rechnet dort mit mindestens 14 Minuten Zeitverlust. Gute Fahrt.
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1: In Wetzlar zeigt das Thermometer 19 Grad. Fulda meldet 21 Grad, während es in Baunatal mit 15 Grad etwas kühler ist. Und so wird das Wetter heute. Es erwartet euch ein Tag mit teils bewölkt, teils klarem Himmel. Das Ganze bei angenehmen 23 Grad.
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2: Der Freitagvormittag vorm langen Pfingstwochenende, liebe Leute, ich hoffe, euch geht die Arbeit heute extra leicht von der Hand. Ich hoffe, da liegt kein großer Berg auf dem Schreibtisch, der noch vorbereitet werden muss, weil ja Montag frei ist. Ich hoffe einfach, vielleicht sogar auf eine halbe Stunde früher gehen heute. Wäre doch schön, oder? Ich weiß, dass es ein toller Freitagnachmittag wird, weil heute bei meinem Kollegen, dem Country Baron, natürlich wieder die Hot 20 angesagt sind. Immer Freitagnachmittags stellen wir euch die 20 heißesten Country-Nummern der Woche vor. Das passiert natürlich auch heute. Also, ein schöner Freitagnachmittag kommt auf uns zu. Ein schöner Freitagmittag jetzt auch, nämlich mit Miles Smith und Lainey Wilson. Hier ist Nice to Meet You.

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1: So, wir alle fragen uns natürlich oft, was geht eigentlich gerade bei Zach Bryan? Er ist einer der größten Country-Künstler dieser Tage und was los bei dem? Außer, dass er jetzt am 31. Mai in Berlin ein Konzert spielt. Wir bringen uns mal kurz gegenseitig auf den Stand. Also der hat ja Anfang des Jahres ein neues Album rausgebracht, das heißt With Heaven on Top, also mit dem Himmel obendrauf. Das ist eine ziemliche Meganummer geworden, ist sofort auf Platz 1 der Billboard Top 200 eingestiegen. Und die Themen, die der Mann dort musikalisch verarbeitet, könnten eigentlich Country-klassischer gar nicht sein. Es geht um Beziehungen, es geht um Alkohol und auch eben ganz viel um mentale Gesundheit. Ja, und das ist eben das Schöne, dass da so junge Artists sind, die die alten Themen neu aufarbeiten und in wunderbare Musik verpacken. Das sollte man sich live angucken. Vielleicht ja auf eben jenem angesprochenen Konzert in Berlin. Das findet nämlich jetzt am 31. Mai statt und wir möchten euch da gerne hinschicken. Wir haben schon mal ein paar Karten gekauft, jetzt müssen wir nur noch rausfinden, wer sie kriegt. 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
1: Ich bin Diana Kramer. Familien mit kleineren Kindern sollen das Kindergeld künftig automatisch erhalten. Heute befasst sich der Bundestag mit dem Gesetzentwurf, den das Kabinett schon im März auf den Weg gebracht hatte. Der Ansatz, mehr Zeit fürs Baby statt für lästige Bürokratie, sagte Bundesfinanzminister Lars Klingbeil im Bundestag.
2: Kaum ein Ereignis verändert das Leben so sehr wie die Geburt eines Kindes. Junge Eltern sind überwältigt vom Glück, aber auch von der neuen Mammutaufgabe, die vor ihnen liegt, und auch von den schlaflosen Nächten. Und in solch einer Lebensphase gibt es Wichtigeres zu tun, als sich mit Papierkram und Behörden auseinanderzusetzen. Erst recht, wenn es Leistungen sind, die einem ohnehin zustehen.
1: Das neue Verfahren ohne Antrag soll ab dem kommenden Jahr schrittweise greifen, so Finanzminister Klingbeil. Ein weiteres Thema im Bundestag ist die Apothekenreform. Die Gesetzespläne von Gesundheitsministerin Nina Wagen sehen vor, zusätzliche Leistungen für Patienten zu ermöglichen, etwa Vorsorgeangebote oder Impfungen. Apotheken sollen in bestimmten Fällen auch verschreibungspflichtige Medikamente direkt abgeben können, ohne ärztliches Rezept. Geplant sind außerdem Lockerungen bei Vorschriften für den Apothekenbetrieb, etwa bei den Öffnungszeiten. In Schweden beraten heute die NATO-Außenminister weiter über die Zukunft des Bündnisses. Auch US-Außenminister Rubio ist dabei. Für Gesprächsstoff sorgt wieder einmal US-Präsident Trump. Er will 5000 Soldaten nach Polen entsenden.
3: Die USA sind wütend wegen einiger NATO-Länder wie Spanien, weil sie dortige Stützpunkte nicht für den Iran-Krieg nutzen dürfen. Und sie erwarten mehr Einsatz von den europäischen Verbündeten. Kurz vor dem Ministertreffen bekräftigte NATO-Generalsekretär Rutte, die Europäer müssten mehr Verantwortung übernehmen. Die überraschende Entscheidung von Präsident Trump zur Entsendung von 5000 Soldaten nach Polen sei keine Trendwende. Erst kürzlich hatten die USA den Abzug von mindestens 4000 Soldaten aus Polen angekündigt. Trump begründete die Kehrtwende damit, dass er den polnischen Präsidenten sehr möge. Aus Brüssel, Dieter Ebeling.
1: An deutschen Amtsgerichten stagniert die Zahl der Insolvenzanmeldungen. Im Februar haben 2053 Unternehmen ihre Zahlungsunfähigkeit angezeigt, teilte das Statistische Bundesamt mit. Das waren 0,7% weniger als ein Jahr davor. Zu Jahresbeginn waren noch deutliche Anstiege registriert worden. Besonders betroffen waren erneut das Gastgewerbe, aber auch der Bereich Verkehr und Logistik.
4: Und jetzt Hessen aktuell mit Fabian Baron. In Hessen ist die Zahl der Straftaten mit Schusswaffen erneut deutlich gestiegen. Die Polizei registrierte im vergangenen Jahr 878 Fälle, deutlich mehr als im Vorjahr. Innenminister Roman Posek zeigt Verständnis für die Sorgen der Bevölkerung und kündigte weitere Anstrengungen für mehr Sicherheit an. Zum Pfingstmontag öffnen in Hessen 31 historische Mühlen ihre Türen. Besucherinnen und Besucher erwartet ein buntes Programm mit Führungen, Mitmachaktionen und regionalen Spezialitäten. Und in Mittelhessen ist eine wichtige Bahnstrecke bei Limburg für 2 Wochen gesperrt. Grund sind Bauarbeiten an einer Stützwand.
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5: Auf der A3 Richtung Frankfurt gibt es zwischen Idstein und dem Wiesbadener Kreuz 7 Kilometer Stau. Die Fahrbahn ist wegen eines Unfalls auf eine Spur verengt. Auf der A7 Richtung Hannover staut es sich zwischen dem Dreieck Kassel-Süd und Kassel-Ost auf 3 Kilometern. In der Gegenrichtung Richtung Fulda liegen zwischen Fulda-Nord und Fulda-Mitte Reifenteile auf dem linken Fahrstreifen. Habt eine gute und sichere Fahrt.
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5: In Bad Hersfeld sind es aktuell 18 Grad, in Kassel haben wir 19, genauso wie in Renneroth. In den nächsten Stunden ist es überwiegend bewölkt. Heute Nacht sinkt das Thermometer auf milde 15 Grad. Morgen wird es dann freundlich mit Sonne und Wolken bei bis zu 26 Grad.
6: Um kurz nach 11, Deutschlands Country Radio, The Wolf jetzt mit Old Dominion und I Was on a Boat That Day. Wahrscheinlich der Klingelton von Leonardo DiCaprio und Kate Winslet. Vielleicht kleiner Titanic-Witz. Oder wir lassen das mit den Witzchen einfach und hören auch einfach nur Musik. Das können wir auch machen. Deswegen sind wir schließlich da. Dann abgemacht, Leute, hier kommt die Mucke. Ich bin Philipp Stammer, das sind Old Dominion.

0: Es ist Freitag, liebe Leute, und es ist einer der schönsten Freitage des Jahres. Und zwar in jedem Jahr, denn immer dieser Freitag vorm Pfingstwochenende ist doch eigentlich schon gute Laune Garant, oder? Da ist einfach Verlass auf den Freitag vor Pfingsten, dass da die Laune richtig gut ist. Und die ist ja sowieso schon freitags immer fantastisch, denn jeden Freitag hier bei uns die 20 heißesten Country-Nummern der Woche. Die The Wolf Hot 20 Country Charts passieren auch heute Abend wieder. Was für ein geiler Start hinein ins Wochenende. Bei mir mein Kollege Fabian Baron, der Country Baron. Fabian, bei dir passiert das heute Abend. Worauf können wir uns einstellen?
1: Genau, wir hören uns jetzt danach ab 16 Uhr die deutschen Country Charts an, also die 20 besten Country Songs der Woche. Und wir hören uns auch drei neue Songs an. Also in jeder Ausgabe stelle ich ja drei Songs vor. Und heute sind es The Middle, das Country Cover von Caitlin Butts, Slowly von 49 Winchester und Running on E von White Flores.

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1: Auf der A3 Richtung Frankfurt zwischen Idstein und dem Wiesbadener Kreuz gibt es 10 Kilometer Stau. Grund ist ein Unfall. Die Fahrbahn ist auf eine Spur verengt. Auf der A5 Richtung Kassel zwischen Homberg und dem Ohmtal-Dreieck stockt der Verkehr. Wir wünschen euch eine gute Fahrt.
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1: In Butzbach zeigt das Thermometer 22 Grad. Bad Hersfeld meldet 20 Grad, während es in Schlüchtern ebenfalls 22 Grad sind. In den nächsten Stunden ist es überwiegend bewölkt. Heute Nacht sinkt das Thermometer auf milde 15 Grad. Morgen wird es dann freundlich mit Sonne und Wolken bei bis zu 26 Grad.
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2: Am Freitag mit The Wolf. Wir sind unterwegs in Richtung Mittagspause und werden an die musikalische Hand genommen von Taylor Swift. Um kurz nach 11:30 The Fate of Ophelia geht sowieso zu jeder Tages- und Nachtzeit, dieses ewig catchige Lied. Wir haben Bruce Springsteen gleich noch mit dabei, Kelsey Ballerini, Corey Asbury, John Pardy und noch viele, viele mehr. Ich freue mich auf New Country and the Legends. Wir sind Deutschlands neues Country-Radio The Wolf. Ich bin Philipp.

Luke Bryan mit Love You, Miss You, Mean It bei Deutschlands Country Radio The Wolf. Und wir machen weiter mit New Country, diesmal welcher von Kelsea Ballerini. Hier ist If You Go Down, I'm Going Down Too.

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1: Ich bin Diana Kramer. Der Bundestag berät heute über die Apothekenreform und will diese auch später beschließen. Im Kern geht es darum, dass Apotheken ihren Kunden künftig noch mehr Leistungen anbieten können.
2: Schutzimpfungen zum Beispiel gegen Grippe, Viren, Schnelltests, rezeptpflichtige Medikamente notfalls auch mal ohne Rezept und auch Vorbeugung und Früherkennung von Herz-Kreislauf-Erkrankungen. Das und noch mehr soll es künftig alles auch in Apotheken geben. Das Ziel, das Netz der Apotheken sichern, vor allem auf dem Land. Denn das Apothekensterben geht immer weiter. Im März gab es so wenige wie zuletzt vor fast 50 Jahren. Was die Betroffenen gut finden, kritisiert die Kassenärztliche Bundesvereinigung aber als riskant. Thomas Thonfeld, Berlin.
1: Familien mit kleinen Kindern sollen das Kindergeld künftig automatisch bekommen. Auch mit diesem Gesetzentwurf befasst sich heute der Bundestag. Der Ansatz sei mehr Zeit fürs Baby statt für lästige Bürokratie, sagte Bundesfinanzminister Lars Klingbeil. Das neue Verfahren ohne Antrag soll ab dem kommenden Jahr in zwei Schritten greifen. In einer ersten Stufe sollen alle Eltern das Kindergeld automatisch bekommen, die bereits ein älteres Kind haben. Später könnten dann auch die Eltern auf den Antrag verzichten, die ihr erstes Kind bekommen. Flüge aus Deutschland sollen ab Juli billiger werden. Der Bundestag hatte gestern die Ticketsteuer gesenkt. Doch den Airlines reicht das nicht. Der Luftverkehrsverband und die Fluggesellschaften fordern weitere Entlastungen.
3: Ein Tropfen auf den heißen Stein, nennt der Chef von Eurowings die Absenkung der Ticketsteuer und stellt klar, der Druck auf die Kosten bleibe. Die Flugtickets würden nicht wirklich billiger. Unterm Strich um rund 2,50 Euro pro Ticket rechnet der Branchenverband vor und verlangt, die Steuer müsse für einen gewissen Zeitraum komplett ausgesetzt werden. Und auch der Boss des Billigfliegers Ryanair ist sauer. Er sagt, der deutsche Flugverkehrsmarkt sei kaputt. Claudia Wächter, Nachrichtenredaktion.
1: Eine deutliche Mehrheit der Bürger hierzulande sieht China und nicht die USA als die künftig führende Weltmacht. 62% nennen im ZDF-Politbarometer China, 22% die Vereinigten Staaten in dieser Position. Vor gut 3 Jahren lagen die Werte noch deutlich dichter beieinander. Europa und Russland spielen für die meisten keine wesentliche Rolle. Nur 7% sehen Europa weltweit in der Führungsrolle. Für Russland sagen das nur 2%.
4: Und jetzt Hessen aktuell mit Fabian Baron. In Hessen ist die Zahl der Straftaten mit Schusswaffen erneut deutlich gestiegen. Die Polizei registrierte im vergangenen Jahr 878 Fälle, deutlich mehr als im Vorjahr. Innenminister Roman Posek zeigt Verständnis für die Sorgen der Bevölkerung und kündigte weitere Anstrengungen für mehr Sicherheit an. Zum Pfingstmontag öffnen in Hessen 31 historische Mühlen ihre Türen. Besucherinnen und Besucher erwartet ein buntes Programm mit Führungen, Mitmachaktionen und regionalen Spezialitäten. Und in Mittelhessen ist eine wichtige Bahnstrecke bei Limburg für 2 Wochen gesperrt. Grund sind Bauarbeiten an einer Stützwand.
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5: Auf der A3 Richtung Frankfurt zwischen Bad Camberg und dem Wiesbadener Kreuz gibt es 10 Kilometer Stau wegen Bergungsarbeiten. 2 rechte Fahrstreifen sind gesperrt. In der Gegenrichtung, Richtung Köln, stockt der Verkehr auf 2 Kilometern zwischen Kelsterbach und dem Mönchhof-Dreieck. Ebenfalls auf der A3 Richtung Frankfurt zwischen Kelsterbach und dem Frankfurter Kreuz liegt ein Metallteil auf dem rechten Fahrstreifen. Gute Fahrt.
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5: In Gießen sind es aktuell 24 Grad, in Wetzlar ebenfalls 24, Kassel meldet 21 Grad. In den nächsten Stunden ist es überwiegend bewölkt. Heute Nacht sinkt das Thermometer auf milde 15 Grad. Morgen wird es dann freundlich mit Sonne und Wolken bei bis zu 26 Grad.
6: Mahlzeit, der Mittag mit Deutschlands Country Radio, The Wolf und George Birch, Mind on You. Wir haben legendären Country direkt im Anschluss mit dabei. John Mellencamp kommt nämlich um die Ecke mit Small Town. Tucker Wetmore muss natürlich in die Playlist rein. Nicht nur, weil wir den hier so gerne mögen. Schließlich war der mal bei uns in der Redaktion und hat hier sämtliche Frauen- und Männerherzen verzaubert. Deswegen ist er bei uns ein gern gesehener Gast. Nicht nur in der Playlist, sondern auch hier bei uns in der Redaktion. Also jetzt George, dann John und dann Tucker. Ich bin Philipp.

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3: Dasha hat ihre Fans gerade komplett heiß gemacht. Seit Tagen postet sie schon geheimnisvolle Bilder mit ersten Zeilen aus ihrem neuen Song Mad About It. Auf den Fotos glitzernde Baseballschläger, zerplatzende Bierflaschen und richtig schicke rote Boots. Und jetzt gibt's endlich auch die ersten Musikteaser dazu. Ja, viele schreiben jetzt schon, dass das einer ihrer wildesten Songs bisher sein könnte. Klingt auf jeden Fall nach einer Mischung aus einer Menge Herzschmerz, Wut und richtig viel cooler, typisch Dasha-Energie.
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3: Und es ist endlich offiziell, die NFL bringt den Super Bowl nach Nashville. 2030 steigt das Finale der Football-Saison also zum allerersten Mal überhaupt in der Country-Hauptstadt. Und viele Fans diskutieren schon ganz wild darüber, welche Country-Stars wohl dann endlich mal die Halftime-Show spielen könnten. Ganz vorne mit dabei in den Kommentaren Morgan Wallen. Gespielt wird dann im Nissan Stadium direkt am Cumberland River und für Nashville ist das ein riesiger Meilenstein. Neben großen Country-Festivals holt sich die Stadt damit dann jetzt auch das größte Sportevent der USA.
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1: Auf der A3 Richtung Köln steht ihr zwischen Bad Camberg und Raunheim 14 Kilometer im Stau. In der Gegenrichtung, Richtung Frankfurt, stockt es zwischen Kelsterbach und Raunheim auf 5 Kilometern. Ebenfalls auf der A3, diesmal Richtung Würzburg, gibt es zwischen dem Offenbacher Kreuz und Oberzhausen 2 Kilometer stockenden Verkehr. Habt eine gute und sichere Fahrt.
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1: In Siegen zeigt das Thermometer 22 Grad, in Winterberg sind es 19 und in Fulda messen wir 24 Grad. In den nächsten Stunden ist es überwiegend bewölkt. Heute Nacht sinkt das Thermometer auf milde 15 Grad. Morgen wird es dann freundlich mit Sonne und Wolken bei bis zu 26 Grad.
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2: Der Freitagmittag mit The Wolf und mit Musik von Bailey Zimmerman featuring The Kid LAROI und Lost. Bailey Zimmerman hat jetzt am Freitag eine neue Nummer rausgebracht, heißt The Climb und super heiße Nummer. Kommt bei den Fans total gut an. Und ja, das ist ein Cover. Denn im Original ist dieses Lied von Miley Cyrus, der gute Bailey Zimmerman. Hier ist er jetzt mit seinem Kumpel The Kid LAROI. Hier ist Lost.

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1: Es ist kurz vor eins. Hier ist Deutschlands Country Radio The Wolf mit Musik von Megan Maroney. Wish I didn't. Niegelnagelneu. Vielleicht heute Abend drin in den Hot 20. Wer weiß das schon? Naja, wir wissen es ehrlich gesagt mittlerweile schon, was heute Abend denn präsentiert wird. Bei unserer kleinen Spezialsendung immer Freitagnachmittags. Hot 20 bedeutet, die 20 heißesten Country-Nummern der Woche gibt es heute Abend schön in Reihe und Glied. Und ob Megan Maroney dabei ist, erfahrt ihr heute Abend. Aber jetzt gibt es sie hier mit Wish I Didn't.

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1: Ich bin Diana Kramer. Der Bundestag berät heute über die Apothekenreform und will diese auch später beschließen. Im Kern geht es darum, dass Apotheken ihren Kunden künftig noch mehr Leistungen anbieten können.
2: Schutzimpfungen zum Beispiel gegen Grippe, Viren, Schnelltests, rezeptpflichtige Medikamente notfalls auch mal ohne Rezept und auch Vorbeugung und Früherkennung von Herz-Kreislauf-Erkrankungen. Das und noch mehr soll es künftig alles auch in Apotheken geben. Das Ziel, das Netz der Apotheken sichern, vor allem auf dem Land. Denn das Apothekensterben geht immer weiter. Im März gab es so wenige wie zuletzt vor fast 50 Jahren. Was die Betroffenen gut finden, kritisiert die Kassenärztliche Bundesvereinigung aber als riskant. Thomas Thonfeld, Berlin.
1: Familien mit kleinen Kindern sollen das Kindergeld künftig automatisch bekommen. Auch mit diesem Gesetzentwurf befasst sich heute der Bundestag. Der Ansatz sei mehr Zeit fürs Baby statt für lästige Bürokratie, sagte Bundesfinanzminister Lars Klingbeil. Das neue Verfahren ohne Antrag soll ab dem kommenden Jahr in zwei Schritten greifen. In einer ersten Stufe sollen alle Eltern das Kindergeld automatisch bekommen, die bereits ein älteres Kind haben. Später könnten dann auch die Eltern auf den Antrag verzichten, die ihr erstes Kind bekommen. Flüge aus Deutschland sollen ab Juli billiger werden. Der Bundestag hatte gestern die Ticketsteuer gesenkt. Doch den Airlines reicht das nicht. Der Luftverkehrsverband und die Fluggesellschaften fordern weitere Entlastungen.
3: Ein Tropfen auf den heißen Stein, nennt der Chef von Eurowings die Absenkung der Ticketsteuer und stellt klar, der Druck auf die Kosten bleibe. Die Flugtickets würden nicht wirklich billiger. Unterm Strich um rund 2,50 Euro pro Ticket rechnet der Branchenverband vor und verlangt, die Steuer müsse für einen gewissen Zeitraum komplett ausgesetzt werden. Und auch der Boss des Billigfliegers Ryanair ist sauer. Er sagt, der deutsche Flugverkehrsmarkt sei kaputt. Claudia Wächter, Nachrichtenredaktion.
1: Eine deutliche Mehrheit der Bürger hierzulande sieht China und nicht die USA als die künftig führende Weltmacht. 62% nennen im ZDF-Politbarometer China, 22% die Vereinigten Staaten in dieser Position. Vor gut 3 Jahren lagen die Werte noch deutlich dichter beieinander. Europa und Russland spielen für die meisten keine wesentliche Rolle. Nur 7% sehen Europa weltweit in der Führungsrolle. Für Russland sagen das nur 2%.
4: Und jetzt Hessen aktuell mit Fabian Baron. In Hessen ist die Zahl der Straftaten mit Schusswaffen erneut deutlich gestiegen. Die Polizei registrierte im vergangenen Jahr 878 Fälle, deutlich mehr als im Vorjahr. Innenminister Roman Posek zeigt Verständnis für die Sorgen der Bevölkerung und kündigte weitere Anstrengungen für mehr Sicherheit an. Zum Pfingstmontag öffnen in Hessen 31 historische Mühlen ihre Türen. Besucherinnen und Besucher erwartet ein buntes Programm mit Führungen, Mitmachaktionen und regionalen Spezialitäten. Und in Mittelhessen ist eine wichtige Bahnstrecke bei Limburg für 2 Wochen gesperrt. Grund sind Bauarbeiten an einer Stützwand.
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5: Auf der A3 Richtung Frankfurt stockt es zwischen Niedernhausen und Rauenheim auf 10 Kilometern. In der Gegenrichtung Richtung Würzburg gibt es zwischen dem Frankfurter Kreuz und Oberzhausen 5 Kilometer stockenden Verkehr. Ebenfalls auf der A3 Richtung Frankfurt stockt es zwischen Hanau und Oberzhausen auf 1 Kilometer. Gute Fahrt.
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5: In Trendelburg messen wir aktuell 24 Grad, in Rennerod sind es 20 Grad und in Bad Marienberg haben wir 22 Grad. In den nächsten Stunden ist es überwiegend bewölkt. Heute Nacht sinkt das Thermometer auf milde 15 Grad. Morgen wird es dann freundlich mit Sonne und Wolken bei bis zu 26 Grad.
6: Es ist der Donnerstagmittag. Hier ist Deutschlands Country Radio The Wolf. Kurz noch eins. Eine Stunde haben wir noch im Country Mittag und da muss natürlich so viel Country rein, wie nur irgendwie geht. Genau damit fangen wir jetzt an. Hudson Rose übernimmt die Eröffnung. Dancing on the Tables. Bob Dylan, Blowing in the Wind. Und auch der fantastische Miles Smith. Die nächsten 3 Künstler machen mindestens mehr Lust auf die folgende Stunde, denn ich kann euch sagen, es bleibt legendär mit ganz viel New Country hier bei Deutschlands Country Radio The Wolf.

Wir kommen zu einem Country-Trio, das durch den Namen allein doch irgendwie immer ein bisschen Verwirrung stiftet. Denn Lady A klingt ja irgendwie, als wäre das A Lady. Also eine nur, ist aber ein Trio. Und da sind die Männlein auch noch in der Überzahl. Also zwei Männlein, ein Weiblein. Zusammen sind sie Lady A. Und auf genau die freuen wir uns jetzt. Hier ist Need You Now.

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4: Auf der A3 Richtung Köln stockt es zwischen Niedernhausen und Itzstein wegen Unfallaufnahme auf dem Standstreifen. In der Gegenrichtung Richtung Frankfurt gibt es zwischen Niedernhausen und Raunheim 8 Kilometer stockenden Verkehr. Ebenfalls auf der A3 Richtung Köln stockt der Verkehr zwischen Kelsterbach und dem Wiesbadener Kreuz auf 4 Kilometern. Hab eine gute und sichere Fahrt.
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4: Bei euch in Bad Hersfeld sind es aktuell 24 Grad, in Schlüchtern messen wir 22 Grad und auch in Trendelburg zeigt das Thermometer 24 Grad. In den nächsten Stunden ist es überwiegend bewölkt. Heute Nacht sinkt das Thermometer auf milde 15 Grad. Morgen wird es dann freundlich mit Sonne und Wolken bei bis zu 26 Grad.
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5: Um kurz nach halb zwei gibt's Musik von einem Musiker, von einem Country-Musiker natürlich, der immer noch auf Tour ist. Immer noch, sage ich, weil Josh Turner auch im Jahr 2026 noch mit seinem Album aus 2024 tourt. Das heißt This Country Music Thing und so heißt auch das gleichnamige Album. Und die Stadien macht der Mann nach wie vor rappelvoll. Kein Grund, also aufzuhören mit den Konzerten, finden auch wir. Hier ist Josh Turner, hier ist Your Man.
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0: Und damit heißt es bei mir schon so langsam wieder, lebt wohl, liebe Leute. Habt da einen schönen Freitag, ein bombastisch langes, schönes Pfingstwochenende mit all der Erholung, mit all dem Entertainment, das ihr euch nur irgendwie wünschen könnt. Und mein Tschüss bedeutet ein Hallo von meinem lieben Kollegen, der schon bei mir ist, gleich ab 14 Uhr für euch an diesem Mikrofon, Fabian Baron, der Country-Baron. Fabian, bei dir heute ja auch wieder die Hot 20. Die 20 heißesten Country-Nummern der Woche hier in den The Wolf Charts zusammengefasst. Erzähl uns mehr, was kannst du uns schon einen kleinen Ausblick geben auf das, was da heute Nachmittag Schönes bei dir passiert?
1: Ja, Ella Langley, die ist wirklich krass. In der letzten Woche hat sie ja mit ihren Songs Platz 1 und Platz 2 belegt. Und Be Her von Ella Langley war dann auch noch in der Hot 20 drin. Also drei Songs in den deutschen Country Charts. Wir schauen dann nachher mal drauf, ob sie immer noch mit ihren drei Songs drin ist und vor allem, ob die immer noch so weit oben sind. Das wird auf jeden Fall spannend.
0: Die Hot 20, die 20 heißesten Country-Nummern der Woche heute Nachmittag bei meinem Kollegen Fabian Baron. Ich sag tschüss, macht es gut, habt ein schönes Wochenende. Wir hören uns Dienstag wieder.

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1: Ich bin Diana Kramer. Familien sollen ab dem kommenden Jahr mit einer Reform beim Kindergeld entlastet werden. Bundesfinanzminister Lars Klingbeil sagte im Bundestag, Familien sollten künftig mehr Zeit für das Baby haben und sich weniger mit Bürokratie herumschlagen müssen. Deshalb sollen Eltern das Kindergeld künftig automatisch erhalten, ohne Antrag.
2: Frischgebackene Eltern sind überwältigt vom Glück, aber auch von schlaflosen Nächten. So Finanzminister Klingbeil heute zum Auftakt der Debatte.
3: Und in solch einer Lebensphase gibt es Wichtigeres zu tun, als sich mit Papierkram und Behörden auseinanderzusetzen.
2: Das neue Verfahren ohne Antrag soll ab dem nächsten Jahr kommen. Erst erhalten die Eltern das Kindergeld, die schon ein älteres Kind haben. Später dann auch diejenigen, die ihr erstes Kind bekommen. Dadurch könnten jährlich rund 300.000 Erstanträge beim Kindergeld wegfallen, so Klingbeil. Das spart Zeit und Geld. Tine Klimach, Berlin.
1: Die neue E-Auto-Prämie stößt auf großes Interesse. Wenige Tage nach dem Start der Plattform sind bereits mehr als 23.000 Anträge eingegangen, sagte Umweltminister Carsten Schneider in Berlin. Nachgefragt seien vor allem rein batteriebetriebene Fahrzeuge. Die meisten Anträge kämen aus Haushalten mit kleinen und mittleren Einkommen. Gefördert werden Kauf und Leasing neuer Elektroautos, bestimmter Plug-in-Hybride sowie E-Autos mit sogenannten Reichweitenverlängerern, rückwirkend zum 1. Januar. Ein langes Wochenende steht vor der Tür und in einigen Bundesländern starten die Pfingstferien. Die Reisewelle rollt und die Bahn rechnet vor allem heute und auch am Montag mit vollen Zügen.
4: Besonders viele Reisende erwartet die Bahn zwischen den großen Metropolen, beispielsweise zwischen Berlin und München, Frankfurt und München oder Hamburg und Berlin. Die Bahn empfiehlt deshalb, einen Sitzplatz zu reservieren. Wer nicht mit zuggebundenen Fahrkarten unterwegs ist, kann sich zudem online genauer über die erwartete Auslastung der Züge informieren. Und noch ein Tipp vom ADAC für alle Autofahrer. Wer heute in den Kurzurlaub starten will, sollte später am Abend losfahren. Dirk Zeitler, Nachrichtenredaktion.
1: Zum Fußball. Der FC Bayern muss sein Final-Comeback im DFB-Pokal ohne Kapitän Manuel Neuer bestreiten. Nur einen Tag nach der Nominierung des Torhüters für die WM gaben die Münchner bekannt, dass Neuer wegen muskulärer Probleme in der linken Wade morgen nicht dabei ist. Im Pokalfinale im Berliner Olympiastadion spielt der FC Bayern morgen Abend gegen Titelverteidiger VfB Stuttgart.
5: Und jetzt Hessen aktuell mit Fabian Baron. In Hessen ist die Zahl der Straftaten mit Schusswaffen erneut deutlich gestiegen. Die Polizei registrierte im vergangenen Jahr 878 Fälle, deutlich mehr als im Vorjahr. Innenminister Roman Posek zeigt Verständnis für die Sorgen der Bevölkerung und kündigte weitere Anstrengungen für mehr Sicherheit an. Zum Pfingstmontag öffnen in Hessen 31 historische Mühlen ihre Türen. Besucherinnen und Besucher erwartet ein buntes Programm mit Führungen, Mitmachaktionen und regionalen Spezialitäten. Und in Mittelhessen ist eine wichtige Bahnstrecke bei Limburg für 2 Wochen gesperrt. Grund sind Bauarbeiten an einer Stützwand.
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6: Auf der A3 Richtung Frankfurt gibt es zwischen dem Wiesbadener Kreuz und Rauenheim 4 Kilometer stockenden Verkehr. Im weiteren Verlauf zwischen Kelsterbach und dem Frankfurter Kreuz besteht Gefahr durch eine ungesicherte Unfallstelle auf dem linken Fahrstreifen. In der Gegenrichtung, Richtung Köln, stockt der Verkehr zwischen Frankfurt Flughafen und Rauenheim auf 5 Kilometern. Gute Fahrt.
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6: In Schlüchtern haben wir aktuell 23 Grad, in Trendelburg sind es 24 und Wetzlar meldet 25 Grad. In den nächsten Stunden ist es überwiegend bewölkt. Heute Nacht sinkt das Thermometer auf milde 15 Grad. Morgen wird es dann freundlich, mit Sonne und Wolken bei bis zu 26 Grad.
5: Gleich ab 16 Uhr gibt es ja wieder die Hot 20 für euch. Wir hören uns die 20 besten Country-Songs der Woche an und gleich gibt es nochmal im Schnelldurchlauf die Plätze 5 bis 1 aus der letzten Woche, damit ihr schon mal vergleichen könnt, was sich dann da später vielleicht verändert hat.

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1: Auf der A3 Richtung Würzburg gibt es zwischen Kelsterbach und dem Offenbacher Kreuz 6 Kilometer Stau. In der Gegenrichtung Richtung Köln stockt der Verkehr zwischen dem Flughafen Frankfurt und Rauenheim auf 7 Kilometern. Wir wünschen euch eine gute Fahrt.
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1: In Bad Hersfeld sind es aktuell 23 Grad, in Fulda haben wir 26 und in Gießen messen wir 25 Grad. In den nächsten Stunden ist es überwiegend bewölkt. Heute Nacht sinkt das Thermometer auf milde 15 Grad. Morgen wird es dann freundlich, mit Sonne und Wolken bei bis zu 26 Grad.
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2: Schön, dass ihr mit dabei seid an diesem Freitagnachmittag. Wir hören uns rein ins lange Wochenende jetzt mit Zach Top und South of Sanity.

0: Danny Hauser an diesem Freitagnachmittag hier bei The Wolf mit How Country Feels. Und gleich geht's weiter mit James Johnston und Do You Play Any Country? Davor bekommt ihr aber noch diesen Service hier von uns.
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3: Dasha hat ihre Fans gerade komplett heiß gemacht. Seit Tagen postet sie schon geheimnisvolle Bilder mit ersten Zeilen aus ihrem neuen Song Mad About It. Auf den Fotos glitzernde Baseballschläger, zerplatzende Bierflaschen und richtig schicke rote Boots. Und jetzt gibt's endlich auch die ersten Musikteaser dazu.

0: Shimai.
1: Ja, viele schreiben jetzt schon, dass das einer ihrer wildesten Songs bisher sein könnte. Klingt auf jeden Fall nach einer Mischung aus einer Menge Herzschmerz, Wut und richtig viel cooler, typisch Dasha-Energie.
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1: Und es ist endlich offiziell, die NFL bringt den Super Bowl nach Nashville. 2030 steigt das Finale der Football-Saison also zum allerersten Mal überhaupt in der Country-Hauptstadt. Und viele Fans diskutieren schon ganz wild darüber, welche Country-Stars wohl dann endlich mal die Halftime-Show spielen können. Ganz vorne mit dabei in den Kommentaren Morgan Wallen. Gespielt wird dann im Nissan Stadium direkt am Cumberland River und für Nashville ist das ein riesiger Meilenstein. Neben großen Country-Festivals holt sich die Stadt damit dann jetzt auch das größte Sportevent der USA.
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1: Ich bin Tanja Wagner. In Apotheken sollen Patientinnen und Patienten künftig mehr Leistungen wie Impfungen, Vorsorge und Tests bekommen können. Das sieht ein Gesetz der schwarz-roten Koalition vor, das der Bundestag beschlossen hat.
2: Konkret sollen Apotheken unter anderem neue Leistungen zur Vorbeugung und Früherkennung anbieten können, etwa für Herz-Kreislauf-Erkrankungen, Diabetes oder rund ums Rauchen. Neben Grippe und Corona sollen sämtliche Schutzimpfungen angeboten werden können, zum Beispiel auch gegen Tetanus, Hepatitis oder Polio. So sparen sich Patienten längere Wartezeiten beim Arzt, gerade im ländlichen Raum, wo das Angebot an Hausärzten ausgedünnter ist. Auch Blutabnahme soll erlaubt werden, aber nur bei Patienten ab 18 und nur mit ärztlicher Schulung. Das neue Gesetz kommt abschließend noch in den Bundesrat. Tine Klimach, Berlin.
1: Seit einigen Tagen ist das Portal für die neue E-Auto-Prämie freigeschaltet und Bundesumweltminister Schneider zieht eine positive Bilanz. 23.000 Anträge sind bereits eingegangen.
3: Wir haben eine sehr gute Resonanz, freut sich Schneider. Top sei die Nachfrage für batterieelektrische Fahrzeuge, sagt er. Und zwar vor allem von kleineren und mittleren Einkommen. Sein Fazit, die soziale Staffelung funktioniert. Gefördert werden unter anderem auch Plug-in-Hybride. Die Kaufprämie kann rückwirkend beantragt werden für alle Fahrzeuge, die seit Jahresanfang zugelassen wurden. Insgesamt sind in dem Fördertopf rund 3 Milliarden Euro. Claudia Wächter, Nachrichtenredaktion.
1: Eine deutliche Mehrheit der Bürger sieht nach einer Umfrage China und nicht die USA als die künftig führende Weltmacht. 62% nennen im ZDF-Politbarometer China, 22% die Vereinigten Staaten in dieser Position. Vor gut 3 Jahren lagen die Werte mit 47-33% noch deutlich dichter beieinander. Europa und Russland spielen nach Meinung der Deutschen keine wesentliche Rolle. Nur 7% sehen Europa weltweit in der Führungsrolle, 2% Russland. Trainer Pep Guardiola ist beim englischen Fußball-Spitzenklub Manchester City nach 10 Jahren zurückgetreten. Das verkündete der Club des 55 Jahre alten Spaniers 1 Jahr vor Ablauf des Vertrags. Es gebe keinen Grund, aber es sei Zeit für ihn, sagte Guardiola in der Mitteilung des Clubs.
4: Und jetzt das Hessen-Update mit Fabian Baron. In Hessen bleibt der Wohnungsbau deutlich hinter dem Bedarf zurück. 2025 wurden gut 15.500 Wohnungen fertiggestellt. Gebraucht würden laut Experten rund 26.000 pro Jahr. Unternehmen sollen bei den Corona-Soforthilfen entlastet werden. Das Land will die Verwaltungspraxis ändern. Rund 62.000 offene Fälle sind betroffen. Und am Kassel Airport entsteht bis 2026 ein Drohnenzentrum. Hessen investiert dafür eine hohe einstellige Millionensumme, um Forschung und Praxis rund um unbemannte Luftfahrtsysteme zu bündeln.
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5: Auf der A3 Richtung Köln steht zwischen Bad Camberg und Limburg Süd ein kaputtes Fahrzeug auf dem Standstreifen. Ebenfalls Richtung Köln stockt der Verkehr zwischen Frankfurt Flughafen und dem Wiesbadener Kreuz auf 6 Kilometern. In der Gegenrichtung, Richtung Würzburg, gibt es zwischen Kelsterbach und dem Offenbacher Kreuz 7 Kilometer stockenden Verkehr. Wir wünschen euch eine gute Fahrt.
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5: Bei euch in Trendelburg sind es aktuell 25 Grad. In Gießen messen wir 26 und Korbach meldet 23 Grad. In den nächsten Stunden ist es überwiegend bewölkt. Heute Nacht sinkt das Thermometer auf milde 15 Grad. Morgen wird es dann freundlich mit Sonne und Wolken bei bis zu 26 Grad.
4: Schön, dass ihr wieder mit am Start seid und falls ihr noch nicht mitbekommen habt, wie ihr an Konzerttickets für Zach Bryan rankommt, dann erzähle ich euch das gleich nochmal und vor allem werfen wir so ein bisschen mal einen Blick auf das Leben von Zach Bryan. Geht los nach 3 Songs. Hey.

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1: Und wir haben mal wieder eine Konzertreise für euch im Angebot. Für lau, ihr müsst eigentlich nichts dafür tun, also zumindest mal kein Geld zahlen. Wir schicken euch jetzt Ende Mai nach Berlin zu Zach Bryan zusammen mit unserem neuen Morningshow-Host Cedric Kunz. Und was wollen wir dafür? Naja, erzählt uns doch, was Country euch eigentlich bedeutet. Country ist für mich... Beendet den Satz in einem Video und markiert uns. Und wir schauen drauf, wer Zach Bryan eigentlich ist. Also wir schauen auf seine Kindheit und den Einstieg in die Musik mit Melina.
2: Ja, also er hat zwar ziemlich früh mit Musik angefangen, aber seine Geschichte ist tatsächlich sehr, sehr besonders.
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2: Geboren wurde er 1996 im japanischen Yokosuka, weil seine Familie bei der US Navy stationiert war. Aufgewachsen ist er dann aber in einer Kleinstadt in Oklahoma. Als sich seine Eltern trennten, war er 12 und die Country-Musik war für ihn genau das, was ihn damals aufgefangen hat. Wie sein Vater ist er später selbst auch zur Navy gegangen und nennt das jetzt eine total prägend und wichtige Zeit für ihn. Mit 20 kam dann leider ein sehr tragischer Moment. Seine Mutter starb nämlich an den Folgen von Alkoholproblemen. Auch das hat er aber über seine Musik verarbeiten können. Er hat nämlich mehrere Songs über sie geschrieben.
3: Für

Musik hat ihn aber sowieso nie losgelassen. Schon als Teenager hat er mit Freunden Songs geschrieben und einige davon landeten später sogar auf seinem Debütalbum. 2021 hat er die Navy dann verlassen, auch weil sein Vorgesetzter wohl aber sein Talent erkannt hat und meinte, komm, die Chance musst du nutzen, du kommst noch ganz groß raus. Und naja, recht hatte er. Nee.

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1: Auf der A3 Richtung Frankfurt gibt es zwischen Limburg Süd und Niedernhausen 8 Kilometer Stau. In der Gegenrichtung Richtung Köln steht zwischen Bad Camberg und Limburg Süd ein kaputtes Fahrzeug auf dem Standstreifen. Ebenfalls auf der A3 Richtung Würzburg staut es sich zwischen Kelsterbach und dem Offenbacher Kreuz auf 9 Kilometern. Wir wünschen euch eine gute Fahrt.
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1: In Eisenach zeigt das Thermometer derzeit 24 Grad. In Trendelburg ist es etwas wärmer mit 25 Grad. Und in Schlüchtern haben wir ebenfalls 24 Grad. In den nächsten Stunden ist es überwiegend bewölkt. Heute Nacht sinkt das Thermometer auf milde 15 Grad. Morgen wird es dann freundlich mit Sonne und Wolken bei bis zu 26 Grad.
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2: Und gleich gibt's nochmal den Schnelldurchlauf, denn in einer halben Stunde geht's ja schon los hier mit der Hot 20. Das sind die deutschen Country Charts, die wir uns anhören, die 20 besten Songs der Woche. Und im Schnelldurchlauf gibt es gleich nochmal die 5 besten Songs aus der letzten Woche.

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1: Und nachher ab 16 Uhr hören wir wieder rein in die deutschen Country Charts. Wir hören rein in die Hot 20, in die 20 besten Country Songs der Woche. Und welche Songs wir in der letzten Woche auf den Plätzen 5 bis 1 hatten, das hören wir uns jetzt nochmal an. Auf der 5 in der letzten Woche Luke Combs mit My Kinda Saturday Night. Boots on the back porch, stomping on the 2-4, little bit along it clang. Auf der 4 dann Kane Brown mit Woman. 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Dry Spell von Kacey Musgraves in der letzten Woche auf Platz 3. Ain't nobody's tool up in my shed. Und dann die große Überraschung, Choosin' Texas von Ella Langley. Nicht mehr auf der 1, nach über 11 Wochen ging's runter auf die 2. She's from Texas, I can tell by the way he's two stepping round the room. Und die neue Nummer 1 in der Hot 20, das war in der letzten Woche I Can't Love You Anymore von Ella Langley

Fazit: Ella Langley verliert die Eins mit Shoes in Texas, erobert sie aber mit einem anderen Song, mit I Can't Love You Anymore. Das war im Schnelldurchlauf die Top 5 der Hot 20 der letzten Woche. Und gleich ab 16 Uhr hören wir dann wieder rein, die Plätze 20 bis 1 in der Hot 20, 2 Stunden New Country. Ich freue mich.

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1: Ich bin Tanja Wagner. In Apotheken sollen Patientinnen und Patienten künftig mehr Leistungen wie Impfungen, Vorsorge und Tests bekommen können. Das sieht ein Gesetz der schwarz-roten Koalition vor, das der Bundestag beschlossen hat.
2: Konkret sollen Apotheken unter anderem neue Leistungen zur Vorbeugung und Früherkennung anbieten können, etwa für Herz-Kreislauf-Erkrankungen, Diabetes oder rund ums Rauchen. Neben Grippe und Corona sollen sämtliche Schutzimpfungen angeboten werden können, zum Beispiel auch gegen Tetanus, Hepatitis oder Polio. So sparen sich Patienten längere Wartezeiten beim Arzt, gerade im ländlichen Raum, wo das Angebot an Hausärzten ausgedünnter ist. Auch Blutabnahme soll erlaubt werden, aber nur bei Patienten ab 18 und nur mit ärztlicher Schulung. Das neue Gesetz kommt abschließend noch in den Bundesrat. Tine Klimach, Berlin.
1: Seit einigen Tagen ist das Portal für die neue E-Auto-Prämie freigeschaltet und Bundesumweltminister Schneider zieht eine positive Bilanz. 23.000 Anträge sind bereits eingegangen.
3: Wir haben eine sehr gute Resonanz, freut sich Schneider. Top sei die Nachfrage für batterieelektrische Fahrzeuge, sagt er. Und zwar vor allem von kleineren und mittleren Einkommen. Sein Fazit, die soziale Staffelung funktioniert. Gefördert werden unter anderem auch Plug-in-Hybride. Die Kaufprämie kann rückwirkend beantragt werden für alle Fahrzeuge, die seit Jahresanfang zugelassen wurden. Insgesamt sind in dem Fördertopf rund 3 Milliarden Euro. Claudia Wächter, Nachrichtenredaktion.
1: Eine deutliche Mehrheit der Bürger sieht nach einer Umfrage China und nicht die USA als die künftig führende Weltmacht. 62% nennen im ZDF-Politbarometer China, 22% die Vereinigten Staaten in dieser Position. Vor gut 3 Jahren lagen die Werte mit 47-33% noch deutlich dichter beieinander. Europa und Russland spielen nach Meinung der Deutschen keine wesentliche Rolle. Nur 7% sehen Europa weltweit in der Führungsrolle, 2% Russland. Trainer Pep Guardiola ist beim englischen Fußball-Spitzenclub Manchester City nach 10 Jahren zurückgetreten. Das verkündete der Club des 55 Jahre alten Spaniers 1 Jahr vor Ablauf des Vertrags. Es gebe keinen Grund, aber es sei Zeit für ihn, sagte Guardiola in der Mitteilung des Clubs.
4: Und jetzt das Hessen-Update mit Fabian Baron. In Hessen bleibt der Wohnungsbau deutlich hinter dem Bedarf zurück. 2025 wurden gut 15.500 Wohnungen fertiggestellt. Gebraucht würden laut Experten rund 26.000 pro Jahr. Unternehmen sollen bei den Corona-Soforthilfen entlastet werden. Das Land will die Verwaltungspraxis ändern. Rund 62.000 offene Fälle sind betroffen. Und am Kassel Airport entsteht bis 2026 ein Drohnenzentrum. Hessen investiert dafür eine hohe einstellige Millionensumme, um Forschung und Praxis rund um unbemannte Luftfahrtsysteme zu bündeln.
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5: Auf der A3 Richtung Frankfurt zwischen dem Mönchhof-Dreieck und Kelsterbach steht ein kaputtes Fahrzeug auf dem rechten Fahrstreifen. Ebenfalls Richtung Frankfurt gibt es zwischen Limburg Süd und Niedernhausen 9 Kilometer Stau. In der Gegenrichtung, Frankfurt Richtung Würzburg, stockt der Verkehr zwischen Obertshausen und Hanau. Wir wünschen euch eine gute Fahrt.
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5: In Winterberg zeigt das Thermometer 22 Grad. In Fulda haben wir 26 und auch in Renneroth messen wir 22 Grad. In den nächsten Stunden ist es überwiegend bewölkt. Heute Nacht sinkt das Thermometer auf milde 15 Grad. Morgen wird es dann freundlich mit Sonne und Wolken bei bis zu 26 Grad.
4: Hey, schön, dass ihr wieder mit dabei seid. Hier ist euer Country-Baron und wir hören uns jetzt in den nächsten 2 Stunden die 20 besten Country-Songs der Woche an. Und zum Start schauen wir drauf, welche Songs nicht mehr dabei sind hier in der Hot 20. Und im Vergleich zur letzten Woche ist das nur ein einziger. Ella Langley mit Be Her. Dieser Song ist nicht mehr hier drin in der Hot 20. Das ist aber gar nicht so schlimm für Ella Langley. Sie hat trotzdem noch 2 Songs in dieser Woche drin. Und die auch sehr weit oben. Also, Be Her ist nicht mehr dabei. Ella Langley hat trotzdem Songs hier in der Hot 20. Und wir starten jetzt endlich rein mit How Much Beer von Drake Milligan und Randall King. In der letzten Woche auch auf der 20. In dieser auch. Wir hören rein.
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So sieht's aus. Wir hören uns wieder die 20 besten Country-Songs der Woche an. Das machen wir ja immer am Ende der Woche. Und wir haben auf der 20 How Much Beer von Drake Milligan und Randall King gehabt. Und gerade auf der 19 Turn This Truck Around von Jordan Davis. Bei beiden Songs könnte es gut sein, dass wir sie in der nächsten Woche nicht mehr hier drin haben in der Hot 20. Welcher Song jetzt aber so ein bisschen geklettert ist im Vergleich zur letzten Woche? Das ist 20 Cigarettes von Morgan Wallen. In der letzten Woche auf der 19, in dieser auf der 18. Und das Krasse, dieser Song ist schon seit 14 Wochen hier drin in der Hot 20. Mal schauen, ob er es auch bleibt. Hier ist Morgan Wallen für euch. Der

0: Hey, hier ist euer Country Baron und wir hören uns die 20 besten Country Songs der Woche an. Das machen wir ja immer am Ende der Woche und das erste Mal am Freitag ab 16 Uhr. Wir wiederholen euch die Sendung aber auch 1:1 dann am Wochenende. Also vielleicht hört ihr auch gerade am Samstag, da legen wir dann immer schon um 10 los, oder ihr seid gerade am Sonntag mit dabei, da geht's ab 14 Uhr los. Wenn ihr also mal am Freitag das Einschalten verpasst, dann könnt ihr einfach Samstag oder am Sonntag reinhören. Und wir haben mittlerweile schon ein paar Songs gehört. Jetzt zuletzt auf Platz 18 20 Cigarettes von Morgan Wallen und auf der 17 Can't Sit Still von Lainey Wilson. Und jetzt geht's weiter mit Platz 16 und dieser Song war auch in der letzten Woche auf Platz 16. Hier ist Sunburn für euch von Tucker Wetmore.
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Das war Sunburn von Tucker Whitmore auf Platz 16 hier in der Hot 20 und jetzt gibt es wieder eine Neuvorstellung außerhalb der Charts. Das machen wir immer, also wir haben jede Woche drei neue Songs für euch mit dabei, die wir euch vorstellen und es kann gut sein, dass die dann ja ein paar Wochen später dann auch hier in den Charts mit drin sind. Also zuerst gehört bei The Wolf unter anderem The Middle, das Cover von Caitlin Butts. Kurz zum Original The Middle, das ist ja ein Song von Jimmy Eat World, das ist eine amerikanische Rockband und das ist quasi so ein 2000er Classic. Kam im Oktober 2001 raus und hat eine ganze Generation geprägt. Und Caitlin Butts macht daraus eine richtig tolle und vor allem auch ruhige Country-Nummer draus. Sie fühlt sich sowieso im Modern Country und in der Americana-Szene sehr wohl, war ja in diesem Jahr auch beim C2C in Berlin mit dabei und hat gerade am 12.05. in Hamburg gespielt. Also das haben wir gerade ganz knapp verpasst, aber ein paar waren vielleicht mit dabei. Also, das ist die erste von drei Neuvorstellungen in dieser Woche hier in der Hot 20. Hier ist Caitlin Butts mit ihrem Cover von The Middle.

0: Das war die erste von drei Neuvorstellungen in dieser Woche hier in der Hot 20, The Middle von Caitlin Butts. Ihre Coverversion, das Original stammt ja von der amerikanischen Rockband Jimmy Eat World. Und gleich geht's dann weiter mit Platz 15. 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
0: Mit Fabian Baron. In Kassel-Bad Wilhelmshöhe hat eine ausgebüxte Kuhherde am frühen Morgen für einen eher ungewöhnlichen Polizeieinsatz gesorgt. Mehrere Hinweise gingen ein, weil plötzlich Rinder durchs Stadtgebiet liefen. Insgesamt 24 Kühe konnten schließlich in einem Wohngebiet mit Absperrband gesichert werden. Nach bisherigen Angaben hatten die Tiere in der Nacht rund 7 Kilometer zurückgelegt. Ursprünglich gehört die Herde auf eine Weide in Elgershausen in Schaumburg. Der Landwirt holte seine Ausreißer später mit einem Anhänger wieder ab. Warum die Tiere ausbrechen konnten, ist noch unklar. Laut Besitzer ist es eher ungewöhnlich, dass Kühe solche Distanzen zurücklegen, erst recht bis mitten ins Wohngebiet. Hessen baut am Kassel Airport ein Drohnenzentrum auf. Bis 2026 sollen dort Forschung, Tests und Ausbildung rund um unbemannte Luftfahrtsysteme gebündelt werden. Das Land investiert dafür eine hohe einstellige Millionensumme und will dem Flughafen damit neue Perspektiven eröffnen. Bei den Corona-Soforthilfen soll es Entlastungen geben. Die Verwaltungspraxis wird angepasst. Rund 62.000 offene Fälle sind betroffen. Unternehmen könnten so um etwa 57 Millionen Euro entlastet werden. Und der Wohnungsbau bleibt ein Problem. 2025 wurden in Hessen gut 15.500 Wohnungen fertiggestellt. Benötigt würden laut Schätzungen rund 26.000 pro Jahr.
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6: Auf der A3 Richtung Frankfurt gibt es zwischen dem Wiesbadener Kreuz und Rauenheim 4 Kilometer Stau. Ebenfalls Richtung Frankfurt steht zwischen dem Mönchhof-Dreieck und Kelsterbach ein kaputtes Fahrzeug auf dem rechten Fahrstreifen. In der Gegenrichtung, Richtung Köln, staut es sich zwischen Frankfurt Flughafen und Niedernhausen auf 9 Kilometern. Gute Fahrt.
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6: In Trendelburg zeigt das Thermometer gerade 26 Grad. Auch in Schlüchtern haben wir 26 Grad. In Winterberg sind es 22 Grad. In den nächsten Stunden ist es überwiegend bewölkt. Heute Nacht sinkt das Thermometer auf milde 15 Grad. Morgen wird es dann freundlich, mit Sonne und Wolken bei bis zu 26 Grad.
0: Willkommen zurück zur Hot 20. Wir hören uns ja gerade die 20 besten Country-Songs an. Und die Plätze 20 bis 16, die haben wir schon gehört für euch im Schnelldurchlauf. How Much Beer von Drake Milligan und Randall King, Turn This Truck Around von Jordan Davis, 20 Cigarettes von Morgan Wallen, Can't Sit Still von Nanny Wilson und Sunburn von Tucker Wetmore. Und außerdem haben wir euch auch einen neuen Song vorgestellt, nämlich von Caitlin Butts, ihr Cover von The Middle. Und jetzt geht's weiter hier wieder mit den Chartplatzierungen und auf Platz 15, da haben wir Say Why von Zach Bryan. Seit 14 Wochen hier drin in der Hot 20, das ist einer der Dauerbrenner, davon haben wir hier gar nicht mehr so viele und im Vergleich zur letzten Woche ist der Song auch nochmal um 2 Plätze gestiegen. Also in der letzten Woche war der auf der 17, jetzt ist der auf der 15. Sieht so aus, als würden wir diesen Song noch ein bisschen länger hier in der Hot 20 haben. Also auf Platz 15, Zach Bryan mit Say Why.
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sieht es aus? Hey, hier ist euer Country Baron und wir hören uns gerade durch die 20 besten Country Songs der Woche. Das ist die Hot 20 und in der zweiten Hälfte dieser Stunde haben wir auf Platz 15 schon Say Why gehabt von Zach Bryan und gerade auf der 14 Dunfor von Max McNown. Für den haben wir übrigens auch Tickets, also checkt mal unsere App ab, falls ihr Bock auf Max McNown live habt. Und ich finde, an dieser Stelle kann man so ein bisschen Foreshadowing schon mal betreiben. Wisst ihr noch, vor 2 Wochen, glaube ich, war das. Da haben wir ja einen krassen Wechsel vorne auf der 1 gehabt. Ne? Ich glaube, 11 Wochen war Choose in Texas da auf der 1 von Ella Langley. Und dann jetzt vor 2 Wochen, da kam der Switch. Choose in Texas ist runtergefallen.

0: haben. Und für euch auch nochmal zur Info, Be Her von Ella Langley, dieser Song, der ist übrigens nicht mehr hier in der Hot 20 drin. Das heißt, in dieser Woche, das kann ich euch schon mal sagen, hat sie keine 3 Songs, sondern 2. Sind wir gespannt und hier ist dann Platz 13, Cameron with Comp mit Kingdom of 4.
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0: willkommen zurück. Hier ist euer Country Baron und wir hören uns ja gerade durch die 20 besten Country Songs der Woche. Jetzt als letztes hatten wir auf der 13 Kingdom of Fear von Cameron with Comp und auf der 12 gerade Brunette von Tucker Wetmore. Tucker Wetmore dann auch übrigens in dieser Woche mit zwei Songs hier drin in der Hot 20. Wir haben ihn ja vorhin auch schon gehört mit Sunburn. Und jetzt kommen wir zu einem Song, der ist noch relativ frisch hier drin in der Hot 20. Den haben wir euch aber auch vorgestellt schon. Ne, wir stellen euch ja auch jedes Mal drei neue Songs vor. Und den hatten wir euch auch vorgestellt. Und dann, zack, kurz Zeit später ist er hier drin gelandet in der Hot 20. Son of Jolene, den Song meine ich nämlich übrigens in dieser Woche auch der Biggest Climber. Von der 15 in der letzten Woche auf Platz 11 in dieser Woche. Da ging es ordentlich hoch. Und seit drei Wochen ist dieser Song auch erst hier in der Hot 20 drin. Hier sind Bells und Dolly Parton jetzt mit Son of Jolene.
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0: Das war Platz 11 hier in der Hot 20. Son of Jolene von Bells und Dolly Parton ist seit 3 Wochen hier in der Hot 20 mit dabei. Und jetzt kommen wir wieder zur Neuvorstellung. Wir stellen euch ja in jeder Woche auch 3 neue Songs vor. Vorhin haben wir schon reingehört, oder was heißt reingehört? Wir haben durchgehört den Song The Middle, das Cover von Caitlin Butts. Und jetzt stellen wir euch Slowly von 49 Winchester vor. Ich glaube, wer so ein bisschen im Country unterwegs ist, der wird diese Band kennen. 49 Winchester ist mittlerweile gesetzt. Ich habe sie das erste Mal übrigens gesehen bei Luke Combs in Hamburg, schon ein bisschen her. Da waren sie ja die Vorband und sie waren letztes Jahr auch beim C2C in Berlin. Und das sind einfach Jungs, die haben Bock, die zocken, die sind so geil an den Instrumenten. Das sind richtige Virtuosen. Und das Geile, die sehen einfach komplett normal aus. Ne? Die stehen da auf der Bühne und du denkst, das sind irgendwelche Dads und dann rocken die das Ding. Ist einfach eine geile Truppe und wir haben jetzt den neuen Song von 49 Winchester für euch, nämlich Slowly.
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Das war unsere zweite Neuvorstellung in dieser Woche. Das waren 49 Winchester mit Slowly. Wie fandet ihr den Song? Schickt mal gern eure Meinung hier rein ins Studio und vielleicht feiert ihr den Song ja auch so hart ab, dass er demnächst dann auch hier in der Hot 20 drin ist, in den deutschen Country Charts. So, jetzt kurze Pause von den Charts, von den Neuvorstellungen und dann hören wir uns um kurz nach voll wieder und steigen rein in die Top 10.

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1: Ich bin Tanja Wagner. Braucht es die NATO überhaupt noch, wenn sie beim Iran-Krieg nicht mitzieht? Diese Frage stellt sich aus Sicht der USA. Präsident Trump sieht die europäischen Bündnispartner deshalb unter Zugzwang. Das ist das Ergebnis eines NATO-Außenministertreffens in Schweden.
2: US-Außenminister Rubio machte seinen europäischen Kollegen eines ganz klar. Beim NATO-Gipfel in 6 Wochen in der Türkei müsse Präsident Trump vom Mehrwert der NATO überzeugt werden. Nachdem Spanien den USA die Nutzung eigener Stützpunkte für den Iran-Krieg verbot, stelle sich diese Frage ganz eindeutig. Und die Europäer sollen auch berichten, wie sie beim Aufbau der eigenen Verteidigung vorankommen. Dieter Ebeling, Brüssel.
1: In Apotheken sollen Patientinnen und Patienten künftig mehr Leistungen wie Impfungen, Vorsorge und Tests bekommen können. Das sieht ein Gesetz der schwarz-roten Koalition vor, das heute der Bundestag beschlossen hat. Gesundheitsministerin Wagen sagte, das Gesetz stärke die Apothekenlandschaft auch finanziell und sorge für weniger Bürokratie. Konkret sollen Apotheken neben Impfungen auch Leistungen zur Vorbeugung und Früherkennung anbieten. In Deutschland sind im vergangenen Jahr so wenige neue Wohnungen fertiggestellt worden wie seit mehr als 10 Jahren nicht. Nach Zahlen des Statistischen Bundesamtes waren es rund 206.000. Das ist der niedrigste Wert seit 2012.
3: Seit Jahren versucht die Politik, Neubau anzukurbeln im Kampf gegen Wohnungsmangel und steigende Mieten. Die Zahlen zeigen, das gelingt nicht. Allein im Vergleich zum Vorjahr sind nochmal 18% weniger Neubauten fertig geworden. Die Baubranche fordert weiter weniger Bürokratie und bessere Rahmenbedingungen. Bauministerin Huberts verspricht wieder einmal Gesetzesänderungen, die Bauen einfacher machen sollen, und verweist auf eine gestiegene Zahl von Baugenehmigungen, die Besserung verspreche. Jan-Henner Reitze, Berlin.
1: Bei dem Ebola-Ausbruch in der Demokratischen Republik Kongo steigen die Fallzahlen weiter an. Mittlerweile gibt es nach Angaben der Weltgesundheitsorganisation fast 750 Verdachtsfälle und 177 mutmaßliche Todesfälle. Es gebe zwar Fortschritte bei Überwachungsmaßnahmen und Labortests, schrieb WHO-Chef Tedros auf X, doch Gewalt und Unsicherheit behinderten die Bekämpfung der Epidemie.
4: Und jetzt das Hessen-Update mit Fabian Baron. In Hessen bleibt der Wohnungsbau deutlich hinter dem Bedarf zurück. 2025 wurden gut 15.500 Wohnungen fertiggestellt. Gebraucht würden laut Experten rund 26.000 pro Jahr. Unternehmen sollen bei den Corona-Soforthilfen entlastet werden. Das Land will die Verwaltungspraxis ändern. Rund 62.000 offene Fälle sind betroffen. Und am Kassel Airport entsteht bis 2026 ein Drohnenzentrum. Hessen investiert dafür eine hohe einstellige Millionensumme, um Forschung und Praxis rund um unbemannte Luftfahrtsysteme zu bündeln.
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5: Auf der A3 Richtung Frankfurt gibt es zwischen Bad Camberg und Raunheim 12 Kilometer stockenden Verkehr. Ebenfalls Richtung Frankfurt steht zwischen dem Mönchhof-Dreieck und Kelsterbach ein kaputtes Fahrzeug auf dem rechten Fahrstreifen. Im weiteren Verlauf Richtung Frankfurt stockt es zwischen dem Offenbacher Kreuz und Frankfurt Süd auf 1 Kilometer. Habt eine gute und sichere Fahrt.
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5: In Bad Hersfeld sind es aktuell 26 Grad, in Wetzlar ebenfalls 26 und in Baunatal messen wir 25 Grad. In der Nacht sinkt das Thermometer auf milde 15 Grad. So wird das Wetter morgen. Es erwartet euch ein freundlicher Tag mit Sonne und lockeren Wolken bei anfangs 15 Grad. Im Laufe des Tages steigt das Thermometer auf angenehm warme 27 Grad an.
4: So, Halbzeit. Ist schön, dass ihr mit am Start seid. Hier ist euer Country Baron und wir hören uns schon seit einer Stunde durch die 20 besten Country Songs der Woche durch. Die Plätze 20 bis 11, die haben wir gehört. Wir haben auch schon 2 Songs vorgestellt außerhalb der Charts, die ihr das erste Mal natürlich hier dann bei The Wolf gehört habt. Und jetzt geht es weiter. 10 Songs haben wir noch vor uns und auch eine Neuvorstellung. Die gibt es dann in dieser halben Stunde auch noch. So, also wir haben einiges vor und vor allem haben wir Spaß daran. Lasst uns durchstarten jetzt mit Platz 10. Da haben wir in dieser Woche Luke Combs mit Sleepless in a Hotel Room. Und dann seid mal gespannt auf den Song danach. Wir hören uns danach dann wieder und sprechen drüber.
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1: Na, ist euch gerade was aufgefallen bei diesem Song? Das war ja Plastic Cigarette von Zach Bryan auf der 9. Davor hatten wir übrigens auf der 10 Sleepless in a Hotel Room von Luke Combs. Aber es geht jetzt um Zach Bryans Song Plastic Cigarette. Denn dieser Song, der war eigentlich raus. Den hatten wir in den letzten Wochen gar nicht hier drin in der Hot 20. Ich glaube, der ist rausgeflogen am 10.04. Das ist also schon einige Wochen her, aber irgendwie hat sich dieser Song wieder reingemogelt und das auch gar nicht schlecht, ne? Von quasi wieder 0 auf direkt 9. Und davor war der übrigens 8 Wochen in der Hot 20. Also, ihr habt den irgendwie wiederentdeckt oder was ist da passiert? Wilde Nummer auf jeden Fall, das gab so in der Hot 20 auch noch nicht. Also Plastic Cigarette von Zach Bryan, das ist der erste Re-Entry hier. Richtig cool, finde ich irgendwie nice. Also auf der 9 Grade Plastic Cigarette von Zach Bryan. Und jetzt geht's euphorisch weiter mit Platz 8. Und da haben wir Boston von Stella Lefty.
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Schön, dass ihr mit dabei seid. Wir hören uns durch die 20 besten Country-Songs. Zuletzt haben wir Platz 8 gehört, Boston von Stella Lefty und gerade auf der 7 Born to Die von Shibuzi. Der übrigens jetzt seit 3 Wochen hier in der Hot 20 und Stella Lefty ist seit 2 Wochen hier dabei. Also ganz frisch diese Songs, weil wir haben ja auch richtige Schwergewichte drin, die teilweise seit Start am Start sind. Morgan Wallen mit 20 Cigarettes, John Davis mit Turn This Truck Around, Zach Bryan mit Say Why, Tucker Wetmore mit Brunette, Luke Combs mit Sleepless in the Hotel Room und nachher gibt es auch noch einen Song, der seit 14 Wochen hier in der Hot 20 drin ist. Noch nicht so lange hier in der Hot 20, nämlich nur genau die Hälfte, ist jetzt der folgende Song, My Kinda Saturday Night von Luke Combs. Der ist in dieser Woche auf der 6, in der letzten war er auf der 5. 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

Das war Platz 6 hier in der Hot 20. My Kinda Saturday Night von Luke Combs. Und jetzt gibt es die dritte und damit letzte Neuvorstellung in dieser Woche für euch. Und dieser Song kommt von White Flores und heißt Running on E. Und was soll das eigentlich bedeuten? Running on E ist die Abkürzung für Running on Empty. Also im Prinzip ist White Flores leer. Da ist nichts mehr drin, er hat keinen Saft mehr. Er ist einfach erschöpft. Und das ist ja immer so toll an den Country-Songs. Die haben immer so ganz traurige, diepe Texte. Und dann ist da aber drumherum alles so fröhlich. So der ganze Song, der klingt ja eigentlich total nett. Also werdet ihr gleich selber dann hören. Also Running on E, eine Metapher dafür, dass man einfach erschöpft ist, man kann nicht mehr. Und White Flores, der war ja letztes Jahr übrigens auch beim C2C in Berlin, ne? Also den haben garantiert schon einige von euch hier bei uns in Deutschland gesehen. Also das hier ist die dritte und letzte Neuvorstellung in dieser Woche hier in der Hot 20. Hier ist Running on E von White Flores.

0: Running on E, also Running on Empty. Wild Flores, der ist erschöpft. Das war die dritte und letzte Neuvorstellung in dieser Woche hier in der Hot 20. Wir machen eine kurze Pause und dann geht es gleich weiter mit unseren letzten Plätzen, nämlich mit den Plätzen 5, 4, 3, 2 und 1. Bis gleich.
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1: Mit Fabian Baron. In Kassel-Bad Wilhelmshöhe hat eine ausgebüxte Kuhherde am frühen Morgen für einen eher ungewöhnlichen Polizeieinsatz gesorgt. Mehrere Hinweise gingen ein, weil plötzlich Rinder durchs Stadtgebiet liefen. Insgesamt 24 Kühe konnten schließlich in einem Wohngebiet mit Absperrband gesichert werden. Nach bisherigen Angaben hatten die Tiere in der Nacht rund 7 Kilometer zurückgelegt. Ursprünglich gehört die Herde auf eine Weide in Elgershausen in Schaumburg. Der Landwirt holte seine Ausreißer später mit einem Anhänger wieder ab. Warum die Tiere ausbrechen konnten, ist noch unklar. Laut Besitzer ist es eher ungewöhnlich, dass Kühe solche Distanzen zurücklegen, erst recht bis mitten ins Wohngebiet. Hessen baut am Kassel Airport ein Drohnenzentrum auf. Bis 2026 sollen dort Forschung, Tests und Ausbildung rund um unbemannte Luftfahrtsysteme gebündelt werden. Das Land investiert dafür eine hohe einstellige Millionensumme und will dem Flughafen damit neue Perspektiven eröffnen. Bei den Corona-Soforthilfen soll es Entlastungen geben. Die Verwaltungspraxis wird angepasst. Rund 62.000 offene Fälle sind betroffen. Unternehmen könnten so um etwa 57 Millionen Euro entlastet werden. Und der Wohnungsbau bleibt ein Problem. 2025 wurden in Hessen gut 15.500 Wohnungen fertiggestellt. Benötigt würden laut Schätzungen rund 26.000 pro Jahr.
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2: Auf der A3 Richtung Frankfurt zwischen Mönchhof, Dreieck und Kelsterbach steht ein kaputtes Fahrzeug auf dem rechten Fahrstreifen. Im weiteren Verlauf Richtung Würzburg zwischen Kelsterbach und Offenbacher Kreuz gibt es 6 Kilometer stockenden Verkehr mit mindestens 10 Minuten Zeitverlust. In der Gegenrichtung Richtung Köln zwischen Frankfurt Flughafen und Niedernhausen staut es sich auf 10 Kilometern. Ihr verliert dort mindestens 21 Minuten. Habt eine gute und sichere Fahrt.
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2: In Trendelburg haben wir aktuell 27 Grad. In Siegen zeigt das Thermometer 26 Grad und aus Bad Marienberg werden 24 Grad gemeldet. In der Nacht sinkt das Thermometer auf milde 15 Grad. So wird das Wetter morgen. Es erwartet euch ein freundlicher Tag mit Sonne und lockeren Wolken bei anfangs 15 Grad. Im Laufe des Tages steigt das Thermometer auf angenehm warme 27 Grad an.
1: So, Showdown. Willkommen zurück hier zur Hot 20. Wir hören uns ja schon seit 1,5 Stunden durch die 20 besten Country-Songs der Woche. Und jetzt haben wir nur noch 5 Songs, die wir uns gemeinsam anhören können. Dann ist der ganze Spaß auch schon wieder vorbei. Ja, das Ergebnis übrigens der Hot 20, das könnt ihr euch dann auch ansehen bei uns auf Facebook oder auf Instagram. Und ich habe es ja schon ein paar Mal gesagt, wir wiederholen euch die Sendung auch immer am Wochenende, am Samstag ab 10 und am Sonntag ab 14 Uhr, 1:1. Also ich grüße jetzt schon mal alle, die am Wochenende gerade am Start sind. So, lasst uns rein starten jetzt in die Top 5. Es wird spannend. Wir haben auf Platz 5 in dieser Woche Boots Off von John Party. In der letzten Woche auf der 6 ist also ganz leicht geklettert.
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Schön, dass ihr immer noch dabei seid oder gerade eingeschaltet habt. Wir sind hier ja gerade in der Hot 20 und hören uns durch die 20 besten Country-Songs der Woche durch. Und zuletzt hatten wir auf der 5 Boots Off von John Pardi und auf der 4 Dry Spell von Kacey Musgraves. Der ist ein bisschen gefallen, nämlich um einen Platz. In der letzten Woche war der Song noch auf der 3. Ihr merkt also, wir sind jetzt so langsam im großen Finale. Wir haben nur noch 3 Songs, die wir gemeinsam hören können. Und es hat sich nur noch was bei diesem Song jetzt auf der 3 getan. Die anderen beiden Songs, die sind 1:1 so wie in der letzten Woche. Vielleicht

0: ich habe auf jeden Fall Ella Langley bis hierhin noch nicht gehört. Also erstmal jetzt aber Platz 3. Da haben wir Kane Brown mit Woman in der letzten Woche auf der 4. Ist also leicht geklettert und dann hören wir uns gleich wieder.
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0: Das war Platz 3 hier in der Hot 20. Woman von Kane Brown. Im Vergleich zur letzten Woche hat er sich um einen Platz verbessert. Da war der nämlich noch auf der 4. In dieser Woche auf der 3. Und das heißt, wir haben nur noch 2 Songs, die wir gemeinsam hören können. Und deshalb wird es jetzt spannend. Wer ist da? Welche Songs sind da ganz vorne in der Hot 20 mit dabei? Ja, so spannend wird es gar nicht. Ich habe es ja schon so ein bisschen angeteasert. Uns fehlen eigentlich noch 2 Songs von Ella Langley. Und wir haben nur noch 2 Songs. Also gibt es jetzt 2-mal Ella Langley. Ist ja aber auch gar nicht schlecht, ne? Ella Langley, tolle Stimme, tolle Ausstrahlung. Aktuell richtig krasser Main Character. Liefert aktuell richtig krasse Main Character Energy. Und deshalb starten wir jetzt erstmal rein mit Platz 2. Da ist Choose in Texas von Ella Langley. Dieser Song war ja 11 Wochen lang bei uns hier in den deutschen Country Charts auf der 1. Jetzt ist er seit 2 Wochen auf der 2. Den hören wir uns an und danach gibt's nochmal Ella Langley.
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0: Choose in Texas von Ella Langley. 11 Wochen lang war dieser Song hier bei uns in der Hot 20 auf der 1 in den deutschen Country Charts. Jetzt nicht mehr. Das war nämlich gerade Platz 2 hier in der Hot 20. Heißt, wir haben eine neue Nummer 1. Und ihr habt ja vielleicht schon ein bisschen mitgerätselt, weil ich hab's euch ja schon gesagt, die Top 5, die Songs, die wir in dieser Woche da drin haben, das sind genau die gleichen Songs wie in der letzten Woche. Und wir können auch mal draufschauen, My Kinda Saturday Night ist in dieser Woche auf der 5, Woman von Kane Brown auf der 4, Dry Spell von Kacey Musgraves ist auf der 3, Choose in Texas von Ella Langley ist auf der 2 und auf der 1 ist dann I Can't Love You Anymore. Das Duett von Morgan Wallen und Ella Langley. Ella Langley hat Main Character Energy. An ihr kommt man gerade nicht vorbei. Vor einigen Monaten war das noch Lainey Wilson, jetzt ist es Ella Langley. 3 Songs hat sie in dieser Woche wieder mit hier in der Hot 20. Und auch wenn sie Platz 1 mit Choose in Texas verloren hat, sie hat ihn ja erobert mit einem anderen Song von ihr. I Can't Love You Anymore zusammen mit Morgan Wallen in dieser Woche hier in den deutschen Country Charts auf der 1.
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1: Ich bin Tanja Wagner. Braucht es die NATO überhaupt noch, wenn sie beim Iran-Krieg nicht mitzieht? Diese Frage stellt sich aus Sicht der USA. Präsident Trump sieht die europäischen Bündnispartner deshalb unter Zugzwang. Das ist das Ergebnis eines NATO-Außenministertreffens in Schweden.
2: US-Außenminister Rubio machte seinen europäischen Kollegen eines ganz klar. Beim NATO-Gipfel in 6 Wochen in der Türkei müsse Präsident Trump vom Mehrwert der NATO überzeugt werden. Nachdem Spanien den USA die Nutzung eigener Stützpunkte für den Iran-Krieg verbot, stelle sich diese Frage ganz eindeutig. Und die Europäer sollen auch berichten, wie sie beim Aufbau der eigenen Verteidigung vorankommen. Dieter Ebeling, Brüssel.
1: In Apotheken sollen Patientinnen und Patienten künftig mehr Leistungen wie Impfungen, Vorsorge und Tests bekommen können. Das sieht ein Gesetz der schwarz-roten Koalition vor, das heute der Bundestag beschlossen hat. Gesundheitsministerin Wagen sagte, das Gesetz stärke die Apothekenlandschaft auch finanziell und sorge für weniger Bürokratie. Konkret sollen Apotheken neben Impfungen auch Leistungen zur Vorbeugung und Früherkennung anbieten. In Deutschland sind im vergangenen Jahr so wenige neue Wohnungen fertiggestellt worden wie seit mehr als 10 Jahren nicht. Nach Zahlen des Statistischen Bundesamtes waren es rund 206.000. Das ist der niedrigste Wert seit 2012.
3: Seit Jahren versucht die Politik, Neubau anzukurbeln im Kampf gegen Wohnungsmangel und steigende Mieten. Die Zahlen zeigen, das gelingt nicht. Allein im Vergleich zum Vorjahr sind nochmal 18% weniger Neubauten fertig geworden. Die Baubranche fordert weiter weniger Bürokratie und bessere Rahmenbedingungen. Bauministerin Huberts verspricht wieder einmal Gesetzesänderungen, die Bauen einfacher machen sollen, und verweist auf eine gestiegene Zahl von Baugenehmigungen, die Besserung verspreche. Jan-Henner Reitze-Bell.
1: Bei dem Ebola-Ausbruch in der Demokratischen Republik Kongo steigen die Fallzahlen weiter an. Mittlerweile gibt es nach Angaben der Weltgesundheitsorganisation fast 750 Verdachtsfälle und 177 mutmaßliche Todesfälle. Es gebe zwar Fortschritte bei Überwachungsmaßnahmen und Labortests, schrieb WHO-Chef Tedros auf X, doch Gewalt und Unsicherheit behinderten die Bekämpfung der Epidemie.
4: Und jetzt das Hessen-Update mit Fabian Baron. In Hessen bleibt der Wohnungsbau deutlich hinter dem Bedarf zurück. 2025 wurden gut 15.500 Wohnungen fertiggestellt. Gebraucht würden laut Experten rund 26.000 pro Jahr. Unternehmen sollen bei den Corona-Soforthilfen entlastet werden. Das Land will die Verwaltungspraxis ändern. Rund 62.000 offene Fälle sind betroffen. Und am Kassel Airport entsteht bis 2026 ein Drohnenzentrum. Hessen investiert dafür eine hohe einstellige Millionensumme, um Forschung und Praxis rund um unbemannte Luftfahrtsysteme zu bündeln.
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5: Auf der A3 Richtung Frankfurt zwischen Oberzhausen und Offenbach stehen 2 kaputte Fahrzeuge auf dem rechten Fahrstreifen. In der Gegenrichtung gibt es zwischen Kelsterbach und Raunheim 5 Kilometer stockenden Verkehr. Ebenfalls Richtung Köln steht zwischen Mönchhof-Dreieck und Kelsterbach ein kaputtes Fahrzeug auf dem rechten Fahrstreifen. Gute Fahrt.
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5: In Schlichtern haben wir aktuell 26 Grad, in Fulda sind es 25 und Rennerod meldet 22 Grad. In der Nacht sinkt das Thermometer auf milde 15 Grad. So wird das Wetter morgen. Es erwartet euch ein freundlicher Tag mit Sonne und lockeren Wolken bei anfangs 15 Grad. Im Laufe des Tages steigt das Thermometer auf angenehm warme 27 Grad an.
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1: Mit Fabian Baron. In Kassel-Bad Wilhelmshöhe hat eine ausgebüxte Kuhherde am frühen Morgen für einen eher ungewöhnlichen Polizeieinsatz gesorgt. Mehrere Hinweise gingen ein, weil plötzlich Rinder durchs Stadtgebiet liefen. Insgesamt 24 Kühe konnten schließlich in einem Wohngebiet mit Absperrband gesichert werden. Nach bisherigen Angaben hatten die Tiere in der Nacht rund 7 Kilometer zurückgelegt. Ursprünglich gehört die Herde auf eine Weide in Elgershausen in Schaumburg. Der Landwirt holte seine Ausreißer später mit einem Anhänger wieder ab. Warum die Tiere ausbrechen konnten, ist noch unklar. Laut Besitzer ist es eher ungewöhnlich, dass Kühe solche Distanzen zurücklegen, erst recht bis mitten ins Wohngebiet. Hessen baut am Kassel Airport ein Drohnenzentrum auf. Bis 2026 sollen dort Forschung, Tests und Ausbildung rund um unbemannte Luftfahrtsysteme gebündelt werden. Das Land investiert dafür eine hohe einstellige Millionensumme und will dem Flughafen damit neue Perspektiven eröffnen. Bei den Corona-Soforthilfen soll es Entlastungen geben. Die Verwaltungspraxis wird angepasst. Rund 62.000 offene Fälle sind betroffen. Unternehmen könnten so um etwa 57 Millionen Euro entlastet werden. Und der Wohnungsbau bleibt ein Problem. 2025 wurden in Hessen gut 15.500 Wohnungen fertiggestellt. Benötigt würden laut Schätzungen rund 26.000 pro Jahr.
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2: Auf der A3 Richtung Köln stockt der Verkehr zwischen Kelsterbach und dem Mönchhof-Dreieck auf 3 Kilometern. In der Gegenrichtung steht ein Fahrzeug auf dem rechten Fahrstreifen zwischen dem Mönchhof-Dreieck und Kelsterbach. Ebenfalls auf der A3 Richtung Frankfurt zwischen Obertshausen und Offenbach stehen 2 Fahrzeuge auf dem rechten Fahrstreifen. Gute Fahrt.
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2: Bei euch in Bad Hersfeld sind es aktuell 25 Grad. In Bad Marienberg messen wir 23 Grad. Siegen meldet 26 Grad. In der Nacht sinkt das Thermometer auf milde 15 Grad. So wird das Wetter morgen. Es erwartet euch ein freundlicher Tag mit Sonne und lockeren Wolken bei anfangs 15 Grad. Im Laufe des Tages steigt das Thermometer auf angenehm warme 27 Grad an.
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1: Ich bin Tanja Wagner. In Apotheken gibt's schon jetzt nicht nur Medikamente. Künftig sollen sie Patienten aber noch weitere Leistungen anbieten können. Von Impfungen über Vorsorge bis zu mehr Medikamenten, auch ohne bisher nötiges Rezept. Das hat der Bundestag beschlossen.
2: Es sollen sämtliche Schutzimpfungen angeboten werden können, wie gegen Grippe, Tetanus oder gegen Zecken. Auch Blutabnehmen soll bei über 18-Jährigen bald in der Apotheke möglich sein, aber nur nach einer medizinischen Schulung des Personals. In Ausnahmefällen sollen auch verschreibungspflichtige Medikamente ohne Rezept abgegeben werden. Die Kassenärztliche Bundesvereinigung hatte schon vorab gewarnt. Die Diagnose von Krankheiten, die Anwendung von Medikamenten und die Therapie seien Aufgabe der Ärzte. Dem stehen aber immer weniger Hausärzte im ländlichen Raum sowie volle Arztpraxen gegenüber. Tine Klimach, Berlin.
1: US-Außenminister Rubio hat beim NATO-Außenministertreffen in Schweden für einen Plan B zur Öffnung der Straße von Hormuz geworben. Alle würden ein Abkommen mit dem Iran begrüßen, das die Öffnung der für den globalen Öl- und Gasmarkt zentralen Meerenge beinhalte, sagte Rubio in Helsingborg. Falls sich der Iran aber weigere, die Meerenge zu öffnen und beschließe, sie zu kontrollieren und Mautgebühren für die Durchfahrt zu erheben, brauche man einen Plan B. Rubio hob hervor, dass die USA dabei nicht auf die Hilfe von Verbündeten angewiesen seien. Hunde und Katzen in der EU müssen künftig durch Mikrochips identifizierbar sein. Die EU-Staaten haben dieser neuen Regel endgültig zugestimmt. Bis die Chips Pflicht sind, gelten aber Übergangsfristen.
3: Begründet wird die Registrierungspflicht mit dem Kampf gegen illegalen Tierhandel. Für Hunde sieht die EU-Regelung eine Übergangsfrist von 10 Jahren vor, für Katzen sind es 15 Jahre. Bauernhofkatzen sind übrigens von der Chippflicht ausgenommen. Nun müssen nationale Datenbanken geschaffen werden, die natürlich auch EU-weit geteilt werden können. Wie das alles genau geregelt wird, ist noch unklar. Dieter Ebeling, Brüssel.
1: Mit Bangaranga schaffte es erstmals seit 14 Jahren wieder ein Siegertitel des Eurovision Song Contest an die Spitze der deutschen Singlecharts. Der deutsche Beitrag der Kölnerin Sarah Engels landete auf Platz 27 in den Top 100 dieser Woche, hieß es von GfK Entertainment.
4: Und jetzt das Hessen-Update mit Fabian Baron. In Hessen bleibt der Wohnungsbau deutlich hinter dem Bedarf zurück. 2025 wurden gut 15.500 Wohnungen fertiggestellt. Gebraucht würden laut Experten rund 26.000 pro Jahr. Unternehmen sollen bei den Corona-Soforthilfen entlastet werden. Das Land will die Verwaltungspraxis ändern. Rund 62.000 offene Fälle sind betroffen. Und am Kassel Airport entsteht bis 2026 ein Drohnenzentrum. Hessen investiert dafür eine hohe einstellige Millionensumme, um Forschung und Praxis rund um unbemannte Luftfahrtsysteme zu bündeln.
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5: Auf der A3 Richtung Köln gibt es zwischen Frankfurt Flughafen und Rauenheim 5 Kilometer stockenden Verkehr. Auf der A3 Richtung Frankfurt stehen zwischen Obertshausen und Offenbach 2 kaputte Fahrzeuge auf dem rechten Fahrstreifen. In der Gegenrichtung Richtung Köln gibt es zwischen Frankfurt Flughafen und Rauenheim 5 Kilometer stockenden Verkehr. Auf der A5 Richtung Frankfurt steht zwischen Bad Homburger Kreuz und Nordwestkreuz Frankfurt 1 kaputtes Fahrzeug auf dem rechten Fahrstreifen und dem Standstreifen. Gute Fahrt.
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5: In Bad Hersfeld sind es aktuell 25 Grad, in Bad Marienberg haben wir 23 und in Gießen ebenfalls 25 Grad. In der Nacht sinkt das Thermometer auf milde 15 Grad. So wird das Wetter morgen. Es erwartet euch ein freundlicher Tag mit Sonne und lockeren Wolken bei anfangs 15 Grad. Im Laufe des Tages steigt das Thermometer auf angenehm warme 27 Grad an.
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2: Mit Fabian Baron. In Kassel-Bad Wilhelmshöhe hat eine ausgebüxte Kuhherde am frühen Morgen für einen eher ungewöhnlichen Polizeieinsatz gesorgt. Mehrere Hinweise gingen ein, weil plötzlich Rinder durchs Stadtgebiet liefen. Insgesamt 24 Kühe konnten schließlich in einem Wohngebiet mit Absperrband gesichert werden. Nach bisherigen Angaben hatten die Tiere in der Nacht rund 7 Kilometer zurückgelegt. Ursprünglich gehört die Herde auf eine Weide in Elgershausen in Schaumburg. Der Landwirt holte seine Ausreißer später mit einem Anhänger wieder ab. Warum die Tiere ausbrechen konnten, ist noch unklar. Laut Besitzer ist es eher ungewöhnlich, dass Kühe solche Distanzen zurücklegen, erst recht bis mitten ins Wohngebiet. Hessen baut am Kassel Airport ein Drohnenzentrum auf. Bis 2026 sollen dort Forschung, Tests und Ausbildung rund um unbemannte Luftfahrtsysteme gebündelt werden. Das Land investiert dafür eine hohe einstellige Millionensumme und will dem Flughafen damit neue Perspektiven eröffnen. Bei den Corona-Soforthilfen soll es Entlastungen geben. Die Verwaltungspraxis wird angepasst. Rund 62.000 offene Fälle sind betroffen. Unternehmen könnten so um etwa 57 Millionen Euro entlastet werden. Und der Wohnungsbau bleibt ein Problem. 2025 wurden in Hessen gut 15.500 Wohnungen fertiggestellt. Benötigt würden laut Schätzungen rund 26.000 pro Jahr.
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3: Auf der A3 Richtung Köln stockt der Verkehr zwischen Kelsterbach und Raunheim auf 3 Kilometern. Ihr verliert dort mindestens 5 Minuten. Auf der A3 Richtung Frankfurt stehen zwischen Obertshausen und Offenbach 2 kaputte Fahrzeuge auf dem rechten Fahrstreifen. In der Gegenrichtung, Richtung Würzburg, gibt es zwischen Frankfurt Süd und dem Offenbacher Kreuz 1 Kilometer stockenden Verkehr mit mindestens 2 Minuten Zeitverlust. Habt eine gute und sichere Fahrt.
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3: Bei euch in Schlichtern sind es aktuell 25 Grad, in Korbach messen wir 24 und Göttingen meldet 23 Grad. In der Nacht sinkt das Thermometer auf milde 15 Grad. So wird das Wetter morgen. Es erwartet euch ein freundlicher Tag mit Sonne und lockeren Wolken bei anfangs 15 Grad. Im Laufe des Tages steigt das Thermometer auf angenehm warme 27 Grad an.
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1: Ich bin Tanja Wagner. Braucht es die NATO überhaupt noch, wenn sie beim Iran-Krieg nicht mitzieht? Diese Frage stellt sich aus Sicht der USA. Präsident Trump sieht die europäischen Bündnispartner deshalb unter Zugzwang. Das ist das Ergebnis eines NATO-Außenministertreffens in Schweden.
2: US-Außenminister Rubio machte seinen europäischen Kollegen eines ganz klar. Beim NATO-Gipfel in 6 Wochen in der Türkei müsse Präsident Trump vom Mehrwert der NATO überzeugt werden. Nachdem Spanien den USA die Nutzung eigener Stützpunkte für den Iran-Krieg verbot, stelle sich diese Frage ganz eindeutig. Und die Europäer sollen auch berichten, wie sie beim Aufbau der eigenen Verteidigung vorankommen. Dieter Ebeling, Brüssel.
1: In Apotheken sollen Patientinnen und Patienten künftig mehr Leistungen wie Impfungen, Vorsorge und Tests bekommen können. Das sieht ein Gesetz der schwarz-roten Koalition vor, das heute der Bundestag beschlossen hat. Gesundheitsministerin Wagen sagte, das Gesetz stärke die Apothekenlandschaft auch finanziell und sorge für weniger Bürokratie. Konkret sollen Apotheken neben Impfungen auch Leistungen zur Vorbeugung und Früherkennung anbieten. In Deutschland sind im vergangenen Jahr so wenige neue Wohnungen fertiggestellt worden wie seit mehr als 10 Jahren nicht. Nach Zahlen des Statistischen Bundesamtes waren es rund 206.000. Das ist der niedrigste Wert seit 2012.
3: Seit Jahren versucht die Politik, Neubau anzukurbeln im Kampf gegen Wohnungsmangel und steigende Mieten. Die Zahlen zeigen, das gelingt nicht. Allein im Vergleich zum Vorjahr sind nochmal 18% weniger Neubauten fertig geworden. Die Baubranche fordert weiter weniger Bürokratie und bessere Rahmenbedingungen. Bauministerin Huberts verspricht wieder einmal Gesetzesänderungen, die Bauen einfacher machen sollen, und verweist auf eine gestiegene Zahl von Baugenehmigungen, die Besserung verspreche. Jan-Henner Reitze, Berlin.
1: Bei dem Ebola-Ausbruch in der Demokratischen Republik Kongo steigen die Fallzahlen weiter an. Mittlerweile gibt es nach Angaben der Weltgesundheitsorganisation fast 750 Verdachtsfälle und 177 mutmaßliche Todesfälle. Es gebe zwar Fortschritte bei Überwachungsmaßnahmen und Labortests, schrieb WHO-Chef Tedros auf X, doch Gewalt und Unsicherheit behinderten die Bekämpfung der Epidemie.
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4: Auf der A5 Richtung Kassel zwischen Gambacher Kreuz und Fernwald gibt es 5 Kilometer Stau. Ihr verliert dort mindestens 19 Minuten. Auf der A5 in der Gegenrichtung Richtung Frankfurt zwischen Nordwestkreuz Frankfurt und Westkreuz Frankfurt steht ein kaputtes Fahrzeug auf dem rechten Fahrstreifen im Baustellenbereich. Auf der A3 Richtung Würzburg zwischen Frankfurt Süd und Offenbacher Kreuz stockt der Verkehr auf 1 Kilometer. Ihr verliert dort mindestens 2 Minuten. Habt eine gute und sichere Fahrt.
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4: Bei euch in Eisenach sind es aktuell 23 Grad. In Kassel messen wir 25 Grad, während Winterberg 21 Grad meldet. In der Nacht sinkt das Thermometer auf milde 17 Grad. So wird das Wetter morgen. Es erwartet euch ein freundlicher Tag mit Sonne und lockeren Wolken. Bei anfangs 17 Grad, im Laufe des Tages steigt das Thermometer auf angenehm warme 28 Grad an.
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1: Ich bin Tanja Wagner. In Apotheken gibt's schon jetzt nicht nur Medikamente. Künftig sollen sie Patienten aber noch weitere Leistungen anbieten können. Von Impfungen über Vorsorge bis zu mehr Medikamenten, auch ohne bisher nötiges Rezept. Das hat der Bundestag beschlossen.
2: Es sollen sämtliche Schutzimpfungen angeboten werden können, wie gegen Grippe, Tetanus oder gegen Zecken. Auch Blutabnehmen soll bei über 18-Jährigen bald in der Apotheke möglich sein, aber nur nach einer medizinischen Schulung des Personals. In Ausnahmefällen sollen auch verschreibungspflichtige Medikamente ohne Rezept abgegeben werden. Die Kassenärztliche Bundesvereinigung hatte schon vorab gewarnt. Die Diagnose von Krankheiten, die Anwendung von Medikamenten und die Therapie seien Aufgabe der Ärzte. Dem stehen aber immer weniger Hausärzte im ländlichen Raum sowie volle Arztpraxen gegenüber. Tine Klimach, Berlin.
1: US-Außenminister Rubio hat beim NATO-Außenministertreffen in Schweden für einen Plan B zur Öffnung der Straße von Hormuz geworben. Alle würden ein Abkommen mit dem Iran begrüßen, das die Öffnung der für den globalen Öl- und Gasmarkt zentralen Meerenge beinhalte, sagte Rubio in Helsingborg. Falls sich der Iran aber weigere, die Meerenge zu öffnen und beschließe, sie zu kontrollieren und Mautgebühren für die Durchfahrt zu erheben, brauche man einen Plan B. Rubio hob hervor, dass die USA dabei nicht auf die Hilfe von Verbündeten angewiesen seien. Hunde und Katzen in der EU müssen künftig durch Mikrochips identifizierbar sein. Die EU-Staaten haben dieser neuen Regel endgültig zugestimmt. Bis die Chips Pflicht sind, gelten aber Übergangsfristen.
3: Begründet wird die Registrierungspflicht mit dem Kampf gegen illegalen Tierhandel. Für Hunde sieht die EU-Regelung eine Übergangsfrist von 10 Jahren vor, für Katzen sind es 15 Jahre. Bauernhofkatzen sind übrigens von der Chippflicht ausgenommen. Nun müssen nationale Datenbanken geschaffen werden, die natürlich auch EU-weit geteilt werden können. Wie das alles genau geregelt wird, ist noch unklar. Dieter Ebeling, Brüssel.
1: Lukas Podolski beendet seine Karriere als Profifußballer. Der Weltmeister von 2014, der seit 2021 in Polen spielt, hört in diesem Sommer auf. Ein Kapitel endet, eine neue Ära beginnt, teilte Podolski auf Instagram mit.
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4: Auf der AA44 Richtung Kassel steht zwischen Bräuner und Zierenberg ein kaputter Lastwagen auf dem rechten Fahrstreifen und dem Standstreifen. Die Fahrbahn ist auf eine Spur verengt. Ebenfalls auf der A44 in der Gegenrichtung Dortmund gibt es zwischen Warburg und Diemelstadt 3 Kilometer Stau. Auf der A7 Richtung Fulda staut es sich zwischen Bad Hersfeld West und dem Kirchheimer Dreieck auf 1 Kilometer. Habt eine gute und sichere Fahrt.
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4: In Bad Hersfeld sind es aktuell 21 Grad, in Wetzlar haben wir 22 und in Siegen messen wir 23 Grad. In der Nacht sinkt das Thermometer auf milde 17 Grad. So wird das Wetter morgen. Es erwartet euch ein freundlicher Tag mit Sonne und lockeren Wolken bei anfangs 17 Grad. Im Laufe des Tages steigt das Thermometer auf angenehm warme 28 Grad an.
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1: Ich bin Uli Reitinger. Zum Impfen oder zum Teil auch zum Blutabnehmen sollen wir in Zukunft auch in die Apotheke gehen können. Außerdem sollen chronisch Kranke dort Medikamente auch ohne neues Rezept bekommen können. Das hat der Bundestag beschlossen. Die Bundesregierung will damit Apotheken auf dem Land erhalten und Arztpraxen entlasten. Der Verband der Hausärztinnen und Hausärzte sieht die geplanten Änderungen kritisch. Verbandschef Markus Blumenthal-Bayer sagte im ZDF:
2: Ich halte von der Apothekenreform gar nichts. Es ist weder eine Entlastung der Praxen noch eine Verbesserung von Versorgung, sondern es ist ein Dammbruch und es ist auch eine Gefahr von Patientensicherheit.
1: Der Vorsitzende des Verbands der Hausärztinnen und Hausärzte, Markus Blumenthal-Bayer. Die wegen gestiegener Spritpreise eingesetzte Taskforce der Bundesregierung bewertet die aktuelle Versorgungslage als stabil. Der Sommerurlaub sei sicher, auch in Sachen Kerosin, heißt es. Vertreter der Taskforce haben sich darüber mit der Logistik-, Chemie- und Luftverkehrsbranche ausgetauscht.
3: Sorgen gab es zuletzt wegen einer möglichen Kerosinknappheit. Aktuell geht es nicht um die Menge, sondern um die Preise. So ein Vertreter der Luftverkehrsbranche. Trotzdem ist die Lage weiter dynamisch und schlecht vorherzusehen. Für die Industrie geht es vor allem darum, Lieferketten langfristig zu sichern. Vor dem Start der Reisewelle zum langen Pfingstwochenende ist Tanken wieder billiger geworden. Im bundesweiten Tagesdurchschnitt kostete gestern ein Liter E10 knapp unter 2 Euro. Ähnlich auch der Liter Diesel. Wie es mit dem Tankrabatt weitergeht, ist noch nicht raus. Er besteht bis Ende Juni. Aus Berlin, Tine Klimach.
1: Außenminister Wadefuhl ist optimistisch, was eine gemeinsame Zukunft der NATO mit den USA angeht und das trotz der Kritik von US-Präsident Trump. US-Außenminister Rubio habe sehr das Gemeinsame der NATO betont, sagte Wadefuhl nach einem Treffen der NATO-Außenminister in der schwedischen Hafenstadt Helsingborg. In 6 Wochen kommen die Staats- und Regierungschefs der NATO in der Türkei zu ihrem Gipfel zusammen. Dabei gehe es dann darum, ein Zeichen der Geschlossenheit abzugeben, sagte Wadefuhl. Und noch zum Sport. Die deutsche Eishockey-Nationalmannschaft hat bei der Weltmeisterschaft in der Schweiz zum ersten Mal gewonnen. Gegen Außenseiter Ungarn siegte das Team von Bundestrainer Harold Kreis in Zürich mit 6:2. Damit kann die Mannschaft weiter aufs Viertelfinale hoffen, muss dafür aber die nächsten beiden Spiele gewinnen gegen Österreich und Großbritannien.
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4: Auf der A45 Richtung Gießen zwischen Alzenau Nord und dem Hanauer Kreuz ist der rechte Fahrstreifen gesperrt. Ein kaputtes Fahrzeug wird geborgen. Gute Fahrt.
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4: In Winterberg sind es aktuell 15 Grad. In Bad Hersfeld und Siegen haben wir jeweils 17 Grad. In der Nacht sinkt das Thermometer auf milde 16 Grad. So wird das Wetter morgen. Erwartet einen Tag mit teils Wolken und sonnigen Abschnitten bei anfangs 16 Grad. Im Laufe des Tages steigt das Thermometer auf sommerlich warme 29 Grad an.
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1: Ich bin Uli Reitinger. Der Bundestag hat ein Gesetz der schwarz-roten Koalition beschlossen, das Apotheken künftig mehr Leistungen ermöglicht. Dazu gehören Impfungen, Vorsorge- und Schnelltests, aber auch Blutentnahmen und die Abgabe verschreibungspflichtiger Medikamente ohne Rezept. Gesundheitsministerin Warken sagt, die Versorgung erfordere Aufgaben auf mehr Schultern zu verteilen. Bei Ärztevertretern stößt die Reform auf scharfe Kritik. Außenminister Wadefuhl hat sich optimistisch geäußert, beim NATO-Gipfel im Juli in der Türkei eine Verständigung mit den USA zu finden. Wadefuhl setzt auf eine NATO mit den USA. US-Außenminister Rubio habe das Gemeinsame der NATO betont, sagte Wadefuhl nach einem Treffen im schwedischen Helsingborg.
2: US-Außenminister Rubio machte seinen europäischen Kollegen eines ganz klar. Beim NATO-Gipfel in 6 Wochen in der Türkei müsse Präsident Trump vom Mehrwert der NATO überzeugt werden. Nachdem Spanien den USA die Nutzung eigener Stützpunkte für den Iran-Krieg verbot, stelle sich diese Frage ganz eindeutig. Und die Europäer sollen auch berichten, wie sie beim Aufbau der eigenen Verteidigung vorankommen. England und Frankreich haben angekündigt, bei der Sicherung der Straße von Hormuz mitzumachen. Auch Deutschland ist grundsätzlich bereit. Eine NATO-Mission wird das aber wohl nicht. Aus Brüssel, Edith Ebeling.
1: Bei einem Cyberangriff auf einen externen Dienstleister von Krankenhäusern sind zehntausende Patientendaten gestohlen worden. Betroffen sind Kliniken in Baden-Württemberg, Nordrhein-Westfalen, Rheinland-Pfalz und im Saarland.
3: Das gehackte Unternehmen ist für Abrechnungen zuständig, aber nur von Privatpatienten und Selbstzahlern. Es wird vermutet, dass die Hacker das Abrechnungssystem verschlüsseln wollten. Mit solchen Angriffen wird Lösegeld erpresst. Das klappte aber nicht. Die Attacke wurde vorher abgewehrt. Der Zugriff auf die Daten von unterm Strich zehntausenden Patienten konnte aber nicht verhindert werden. Der Cyberangriff passierte schon im April. Betroffene Kliniken haben angekündigt, alle Patienten zu informieren, von denen Daten gestohlen wurden. Jan-Henner Reitze, Nachrichtenredaktion.
1: Und noch zum Sport. Drittligist Rot-Weiß Essen hat den ersten Schritt Richtung Aufstieg gemacht. RWE gewann das Relegationshinspiel gegen Zweitligist Greuther Fürth mit 1:0. Das Tor des Abends schoss Müsel nach einer guten Stunde. Das Rückspiel ist am Dienstag in Fürth.
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4: Auf der A45 Richtung Gießen ist zwischen Alzenau Nord und dem Hanauer Kreuz der rechte Fahrstreifen gesperrt. Ein kaputtes Fahrzeug wird geborgen. Auf der A67 Richtung Darmstadt gibt es zwischen dem Viernheimer Dreieck und Lorsch 1 Kilometer Stau. Rechnet mit 11 Minuten Zeitverlust. Habt eine gute und sichere Fahrt.
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4: Bei euch in Renneroth sind es aktuell 14 Grad. In Wetzlar messen wir 15 und Eisenach meldet 16 Grad. In der Nacht sinkt das Thermometer auf milde 16 Grad. So wird das Wetter morgen. Erwartet einen Tag mit teils Wolken und sonnigen Abschnitten bei anfangs 16 Grad. Im Laufe des Tages steigt das Thermometer auf sommerlich warme 29 Grad an.

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1: Ich bin Uli Reitinger. Unionsfraktionschef Jens Spahn sieht aktuell keine finanziellen Spielräume für eine BAföG-Erhöhung, obwohl diese in der Koalition bereits fest vereinbart ist. Staatliche Leistungen wie Bürgergeld, Wohngeld, Elterngeld und BAföG werden wir absehbar nicht erhöhen können, sagte der CDU-Politiker dem Münchner Merkur. Erst vor wenigen Wochen hatten sich Koalitionspolitiker nach langen Diskussionen auf eine BAföG-Reform verständigt. Die sieht vor, zum kommenden Wintersemester die Wohnkostenpauschale von 380 auf 440 Euro im Monat zu erhöhen. Dann soll das BAföG schrittweise auf das Niveau der Grundsicherung angehoben werden. Zum Impfen oder zum Teil auch Blut abnehmen sollen wir in Zukunft auch in die Apotheke gehen können. Außerdem sollen chronisch Kranke dort Medikamente auch ohne neues Rezept bekommen können. Das hat der Bundestag beschlossen. Die Bundesregierung will damit Apotheken auf dem Land erhalten und Arztpraxen entlasten. Der Verband der Hausärztinnen und Hausärzte sieht die geplanten Änderungen allerdings kritisch. Verbandschef Markus Blumenthal-Bayer sagte im Zweiten:
2: Ich halte von der Apothekenreform gar nichts. Es ist weder eine Entlastung der Praxen noch eine Verbesserung von Versorgung, sondern es ist ein Dammbruch und es ist auch eine Gefahr für Patientensicherheit.
1: Der Vorsitzende des Verbands der Hausärztinnen und Hausärzte Markus Blumenthal-Bayer. Die wichtigsten europäischen Verbündeten der Ukraine haben mit Präsident Zelensky darüber beraten, wie die stockenden Bemühungen um ein Ende des russischen Angriffskriegs wieder in Gang gebracht werden können. Bei der Videoschalte waren unter anderem Bundeskanzler Merz und der französische Präsident Macron dabei.
3: Im Abwehrkampf gegen den russischen Angriffskrieg spricht Zelensky nun von einer so starken Position seiner Streitkräfte wie seit Jahren nicht mehr. Zelensky sieht vor allem auch die jüngsten Drohnenangriffe weit im russischen Hinterland als Erfolg. Er hofft deshalb auf noch mehr Unterstützung und Geld der Europäer für die Ukraine. Hier in Moskau werden die Erfolge Kiews heruntergespielt. Kreml-Chef Putin gibt sich weiter siegessicher. Aus Moskau, Ulf Mauder.
1: Und noch zum Sport. Rot-Weiß Essen hat sich in einem packenden Relegationshinspiel gegen die Spielvereinigung Greuther Fürth eine gute Ausgangsposition erarbeitet und darf weiter von der zweiten Bundesliga träumen. Drittligist Essen besiegte den Zweitligisten Fürth mit 1:0. Das Rückspiel ist am Dienstag in Fürth.
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4: A7 Fulda Richtung Kassel zwischen Hünfeld-Schlitz und Niederaula. Gefahr durch einst totes Tier, Hase, auf dem rechten Fahrstreifen. Gute Fahrt.
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4: In Butzbach haben wir aktuell 15 Grad, in Rennerath sind es 12 und Göttingen meldet 15 Grad. In der Nacht sinkt das Thermometer auf milde 16 Grad. So wird das Wetter morgen. Erwartet einen Tag mit teils Wolken und sonnigen Abschnitten bei anfangs 16 Grad. Im Laufe des Tages steigt das Thermometer auf sommerlich warme 29 Grad an.

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1: Ich bin Uli Reitinger. Unionsfraktionschef Jens Spahn sieht aktuell keine finanziellen Spielräume für eine BAföG-Erhöhung, obwohl diese in der Koalition bereits fest vereinbart ist. Staatliche Leistungen wie Bürgergeld, Wohngeld, Elterngeld und BAföG werden wir absehbar nicht erhöhen können, sagte der CDU-Politiker dem Münchner Merkur. Erst vor wenigen Wochen hatten sich Koalitionspolitiker nach langen Diskussionen auf eine BAföG-Reform verständigt. Die sieht vor, zum kommenden Wintersemester die Wohnkostenpauschale von 380 auf 440 Euro im Monat zu erhöhen. Dann soll das BAföG schrittweise auf das Niveau der Grundsicherung angehoben werden. Zum Impfen oder zum Teil auch Blut abnehmen sollen wir in Zukunft auch in die Apotheke gehen können. Außerdem sollen chronisch Kranke dort Medikamente auch ohne neues Rezept bekommen können. Das hat der Bundestag beschlossen. Die Bundesregierung will damit Apotheken auf dem Land erhalten und Arztpraxen entlasten. Der Verband der Hausärztinnen und Hausärzte sieht die geplanten Änderungen allerdings kritisch. Verbandschef Markus Blumenthal-Bayer sagte im Zweiten:
2: Ich halte von der Apothekenreform gar nichts. Es ist weder eine Entlastung der Praxen noch eine Verbesserung von Versorgung, sondern es ist ein Dammbruch und es ist auch eine Gefahr von Patientensicherheit.
1: Der Vorsitzende des Verbands der Hausärztinnen und Hausärzte Markus Blumenthal-Bayer. Die wichtigsten europäischen Verbündeten der Ukraine haben mit Präsident Zelensky darüber beraten, wie die stockenden Bemühungen um ein Ende des russischen Angriffskriegs wieder in Gang gebracht werden können. Bei der Videoschalte waren unter anderem Bundeskanzler Merz und der französische Präsident Macron dabei.
3: Im Abwehrkampf gegen den russischen Angriffskrieg spricht Zelensky nun von einer so starken Position seiner Streitkräfte wie seit Jahren nicht mehr. Zelensky sieht vor allem auch die jüngsten Drohnenangriffe weit im russischen Hinterland als Erfolg. Er hofft deshalb auf noch mehr Unterstützung und Geld der Europäer für die Ukraine. Hier in Moskau werden die Erfolge Kiews heruntergespielt. Kreml-Chef Putin gibt sich weiter siegessicher. Aus Moskau, Ulf Mauder.
1: Und noch zum Sport. Rot-Weiß Essen hat sich in einem packenden Relegationshinspiel gegen die Spielvereinigung Greuther Fürth eine gute Ausgangsposition erarbeitet und darf weiter von der zweiten Bundesliga träumen. Drittligist Essen besiegte den Zweitligisten Fürth mit 1:0. Das Rückspiel ist am Dienstag in Fürth.
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4: Hallo auf die Straßen. Aktuell liegen uns keine Meldungen vor. Ihr habt freie Fahrt. In 30 Minuten gibt es hier das nächste Update. Kommt gut und sicher an euer Ziel. Gute Fahrt.
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4: In Wetzlar sind es aktuell 14 Grad. In Trendelburg haben wir 14. Und in Fulda messen wir 15 Grad. In der Nacht sinkt das Thermometer auf 17 Grad. So wird das Wetter morgen. Expect a day of partly cloudy with rain bei anfangs 17 Grad. Im Laufe des Tages steigt das Thermometer auf bis zu 28 Grad an.